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1: Was der Hausmeister von London hier sagt, ist natürlich universell gültig. Aber was wir da gehört haben, das war der Hausmeister aus New York. Will Sass hat seinen neuen Release Houseboy getauft. Und um den zu promoten, hat er uns einen 60-minütigen Exklusivmix geschickt. Die Tracklist steht auf
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1: Natürlich auch weitere Infos zu Will Sass. 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Mein Name ist Heinz Reich, ich bin euer Mann für die Freitagnächte und jetzt habe ich ein schönes Rewind aus dem Archiv geholt. Und zwar vom 9. Jänner 2026. Da waren Camo & Crooked hier und wir haben eine riesen Laboom Deluxe Studioparty gefeiert. Unter anderem mit Stargast DK, dem alten Drum & Bass Haudegen aus Wien. Warum ich das jetzt aus dem Archiv geholt habe, das hat einen Grund. Und zwar ist das zum Vorfreuen auf die nächste Camo & Crooked Studioparty, die am Mittwoch, dem 12. August stattfinden wird. Wer sich voranmelden möchte, kann uns auf Insta folgen, also FM4 Laboom Deluxe auf Insta und eine DM schicken. Jetzt aber Lautstärke rauf für Camo & Crooked.
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0: Hallihallo und herzlich willkommen bei FM4 Labum Deluxe mit Kammer und Crooked.
1: Servus.
0: Im neuen Jahr 2026, Prosit Neujahr, und wir feiern den Auftakt nicht alleine. Wir haben eine fette Studioparty heute. Liebe Gäste, lasst von euch hören. Ja, und so starten wir mit Brand.

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1: Ja, das ist eine brandneue Nummer, man kann es ja kaum glauben, die da im Hintergrund rennt. Das klingt so, als hätte der Rainer ein bisschen Crate Digging betrieben.
2: Naja, es ist quasi wieder mal so ein Full Circle Moment, wo man sagt, der Original Melodie kommt ja vom Inside the Rider Disruptor und jetzt kommen quasi der TC und Original Sin, die damals quasi die Vorreiter vom Jump Up waren, vom heutigen eigentlich.
1: Ja.
2: Was für Jahre waren denn das? Ich würde mal sagen 2008 oder so.
1: 2005 bis 2009, würde ich sagen, ja.
2: Und die haben jetzt den Sound, die nehmen einfach dieselben Drums, haben es nochmal neu gemastert sozusagen, dieselben Basslines und ja, fahren damit wieder eine und holen die Kids euch wieder damit ab. Und ich finde es irgendwie geil, weil das sind halt echt OGs aus der Szene.
1: Das stimmt und der Jump-Up damals, der hat ein bisschen mehr Melodie gehabt und vor allem die Hooks, ja, der Clips und Original Sin, beziehungsweise Cheat-Up, Taxman, also das kommt jetzt wieder retour.
2: Ja, sie kommen nämlich, sie trauen sich wieder alle aus, sie machen nämlich auch wieder geil Social Media und so weiter. Das ist echt witzig. Was haben wir davor noch gehabt? Sag einmal auch.
1: Davor haben wir gehabt, also fahren wir ganz am Anfang an.
2: Ja, also vor dem Track war Magnetic, der Bloom Edit, der Bloom Remix.
1: Genau, es von kommt Original ein, ja, Sigma.
2: Und da kommt der ganze Remix-EP aus. Ja.
1: Aha.
2: Ja, so 6 Tunes.
1: Okay, dann gehen wir chronologisch rückwärts. Ja. Watching, das ist Polar and Bryson.
2: Ja, und da kommt nämlich raus jetzt sowas wie ein Dub-Pack. Ich glaube, ein USB oder irgend sowas. Sie haben irgendwie so, sie hauen halt was raus, alles, was irgendwie nicht aufs Album geschafft hat, haben sie jetzt ausgehauen an Dubpack und da hören wir noch einige Tunes, weil was für sie nicht gut genug fürs Album war, ist für uns hier jetzt noch immer pures Gold, weil es ist noch nicht draußen und wir schauen hier, dass wir in der Show einfach Sachen spüren, die was man vielleicht noch nicht auf Spotify hören kann, sondern die was nur hier gibt und ja, Polar and Bryson sowieso, ja, top Dudes.
1: Davor hat es gegeben Raya mit Crystal Clear gemeinsam, das ist Overlook und Crystal Clear, vielleicht haben einige, die neu im Drum and Bass sind, da muss man eigentlich gar nicht neu im Drum and Bass sein, ja, vielleicht auch schon 10 Jahre dabei sind, noch nie was von Crystal Clear gehört. Wir schon, lustigerweise, das ist auch so einer, der ist plötzlich wieder retour, ich glaube seit 2 oder 3 Jahren, der hat damals viele Tracks mit Xample gemacht.
2: Ja, stimmt.
1: Und Xample war damals Xample und Lomax, dann war es Loadstar und das wissen eigentlich die wenigsten, denn Xample, der hat nicht zum Musikmachen aufgehört, sondern der ist als Eli Brown unterwegs, ja, im Haus, sogar extrem gut unterwegs. Und der Crystal Clear ist dann einfach irgendwie verschwunden, hat damals mit dem Netzkei Kollaborationen gemacht, um 2009, 2010 herum, aber er meldet sich zurück und ich würde sagen fast besser denn je. Also ja, der Tune, der kann sich echt sehen lassen.
2: Und angefangen haben wir mit der neuen Wilkinson-Single, mit dem Name Eternity featuring Mugletta auf Sleepless Music, seinem eigenen Label und ich glaube, die kommt wahrscheinlich die nächsten Wochen aus und schon wieder eine solide Nummer, muss man sagen. Gibt es überhaupt nichts.
1: Das stimmt. Übrigens, was wir vorhin vergessen haben zu sagen, natürlich sind wir erst einmal nicht alleine im Studio, sondern es ist Studioparty heute bei FM4 La Boom Deluxe und wir haben auch einen Gast und ich muss sagen, ja, auf den freue ich mich schon sehr.
2: Absolut, ein OG der Wiener Szene, also fast schon, ja, ein Urvater. Der DK, der hat vor uns diese FM4-Show La Boom Deluxe gemacht. Er hat dann irgendwann mal gesagt, wisst ihr was, Kinnings, schaut mal, habt ihr was. Und wir haben gesagt, naja, das passt, das schaffen wir, glaube ich, auch. Und jetzt machen wir diese Show seit 10,
1: länger.
2: 11, 12, 13.
1: Nein, ich glaube, 2012 waren die ersten.
2: Ja, 13 Jahre und davor war der DK, der diese Show gehostet hat.
1: Auch
2: und
1: wir über viele waren Jahre hinweg.
2: Die noch daheim quasi fast auf dem Tape-Deck manche dieser Shows mitgeschnitten haben, um die neuesten Tunes zu haben.
1: Richtig. Na, ich freue mich schon. Auch, was es natürlich wieder gibt, wie immer, ist ein Guest-Mix und dieses Mal von Bellic. Das ist ein, ja, Newcomer aus den Staaten und wir haben uns ziemlich auf den abgesehen. Der macht einen wirklich coolen Sound, einen freshen Sound. Ich würde sagen, das ist die neue Schule mit, ja, Bunjin, Caracal Project, Imano und
2: Co. Und da kommen immer wieder neue und die Mixes sind tight und wir denken uns, Havara.
1: Ja.
2: Geil. Richtig cool, da passiert was.
1: Jungs, die auf alle Fälle auch zur neuen Schule gehören, aber viel aus der alten Schule gelernt haben, das sind ja mittlerweile auch Household Names, das ist Synergy und das ist die brandneue Nummer Pullin, das
2: auch
1: ist die Flipside,
2: ja,
1: von der Collab mit dem Christoph, dem Rage Mode.
2: Genau, und wir werden jetzt eher ein paar Banger ausschauen, weil es ist eine Studio-Party und ja, jetzt wird es einmal geprüft, ob ihr wirklich ein Drum-Bass-Head seid.

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2: Yeah, it's a very nice song to dance to. Und ich glaube, das ist auch der Purpose von dem Track, oder?
3: Absolute Kante.
2: Das ist eine Kante.
3: Und es ist Higher von Payman. Und Payman ist einer von den Teddy Killers. Auch das erste Mal, glaube ich, dass ich also quasi von dem Alias gehört habe. Aber da ist ein EP rausgekommen. Und ja, das ist auf jeden Fall, ich glaube, das ist der Titeltune und der, ja, er bangt.
2: Cooler Track auf alle Fälle. Also ich habe von dem vorher auch noch nie gehört. Also wahrscheinlich kennen wir den Typen sogar. Wir sind
3: wahrscheinlich.
2: Ja, Teddy Killers sind nur drei, oder sonst zwei? Drei, oder?
3: Drei. Es sind immer drei. Ja, sie sagt, da ist ein Profi hinten, drei.
2: Drei.
3: Wir sind hier ja Studio-Party, macht zum Lärm für euch selber. Danke, dass ihr alle gekommen seid. Also quasi, wir haben hier einen Haufen Soufflösen. Wenn wir nicht mehr weiter wissen, dann sagt uns irgendwer, was der nächste Satz ist. Also macht euch keine Sorgen, wir kommen da durch.
2: Genau. Was hat es davor gegeben, Reini? So,
3: Pirapas and Signum, What You Got For Me. Also quasi die Pirapas Boys, die sind aus Neuseeland und starten auch mit Heavy Dancefloor Drum Bass durch. Und ja, man muss sagen, jede Nummer ist ein Banger. Leider, wenn man es immer sagen ist.
2: Absolut.
3: Das macht mir schon ein bisschen Angst.
2: Ich habe eine kleine Anekdote dazu. Und zwar, wir waren vor, wie lange ist das jetzt her? Drei Jahren, glaube ich. Das war unsere erste Tour nach Covid. Oder, Reini? Gemeinsam mit Matthews.
3: Ja, aber das ist schon wieder länger her.
2: 2021?
3: 4 Jahre wahrscheinlich, ja.
2: 4 Jahre.
3: Ist auch schon wieder, weißt du.
2: Und da haben sie ein paar junge Bärschen vorgestellt. Und sie haben erzählt, ja, nein, sie machen auch Musik, sie sind Pirapas. Und der Reini hat sich nicht ganz erinnern können, wie die Kassen. Und hat gefragt, wer? Prolabs. Und
3: Prolabs,
2: schaut lieber nicht nach, was das ist, wenn ihr das nicht wisst. Aber
3: naja, also sag mal so, die Geschichte ist, ich habe mir damals gedacht, eh lieb, und dann sind sie gekommen und fahren uns die Tunes um die Ohren.
2: Es ist so. Wir machen echt fette Tunes und haben ein gutes Auftreten auf der Bühne, spielen echt geile Sets. Also
3: super.
2: Wir haben sie spielen sehen nach uns am Beats for Love Festival in Ostrava voriges Jahr.
3: Ja,
2: super, super geiles Set.
3: Machen ein Wetter. Noch davor High Contrast mit On Bass. Ja, absolute Legende und mit dem Tune auch wieder mal ein Volltreffer. Noch davor Musical Murder vom Blade Runner. Also da weiß man, da sind so die Oldschool-Vibes dabei. Davor ein Matthew Stepback im Break Remix. Tell them.
2: Genau, das ist der nächste Modus-Release, der kommt bald und der Remix ist long in the making, wir haben den lang gespielt schon jetzt und endlich kommt
3: endlich
2: er raus.
3: Kommt raus, damit
2: nein,
3: wir nicht
2: endlich,
3: brauchen.
2: Genau, jetzt, dass wir nicht spielen brauchen, nur ein Doublet weniger, was
3: ja,
2: exklusiv ist.
3: Aber wir haben den Mix schon so lange gespielt, deswegen, du weißt das, es ist schon...
2: Ja.
3: Davor hat es ihn gehen lassen.
2: Genau. Davor hat es gegeben Vector Visionobi mit Modus Operandi und eben Synergy Pull-In. Und dann sind wir eh schon wieder am Anfang vom Radl. Da mal weiter Radl fahren, würde ich sagen.
3: Da mal weiter Radl fahren. Schauen wir, was weitergeht. Ich glaube noch an von Polar and Bryson, von dieser Exclusive, von diesem USB-Stick. Ich weiß gar nicht, ob der je rauskommt zum Streamen auf Spotify, aber ich hoffe. Weil, naja, ich weiß, weißt du, heutzutage USB-Stick mach's exklusiv, dann kaufen lieber 500 Leute, die da 5 Euro geben für den Stick, als irgendwie 3 Millionen, die es hören, weil es gehört ist selber, sagen die Leute teilweise.
2: Höchstwahrscheinlich.
3: Was eh traurig ist, aber ich würde es immer. Ja, aber wenn du nur gute Tunes hast, dann kannst du es da scheinbar aussuchen.
2: Und Paul und Bryson haben echt viel gute Tunes.
3: Muss man sagen. Und das ist auch wieder einer von denen. Eben deswegen, gerade auch für die Radioshow perfekt, weil es sind Vibes, sind tight und haben immer viel Soul.

0: Ja, bis deppert.
1: Ist aber jetzt ordentlich eingefahren, muss man sagen. So, wenn man solche Tunes zu Hause hört, wie ihr vielleicht gerade, denkt man sich, aha. Aber wenn man quasi so einen Tune hört, hier FM4 Studio Party mit der ganzen Crowd, macht's mal Lärm für euch selber. Danke, dass ihr seid. Ja, Reload. Es fühlt sich nämlich wirklich so an, als wart man da, man würde einfach ein paar Homies, ein paar Tunes zeigen und das fühlt sich gut an, weil das macht man eh viel zu selten nowadays.
0: Ja, genau. Und ich glaube, das war der Gedanke dabei.
1: Und er funktioniert. Der Tune funktioniert?
0: Ja. Den sie im Studio gehabt haben, die zwei DRS und Turno mit Grobby.
1: Schon geil, ja.
0: Davor hat es gegeben, das ist Tyler, the Creator, mit einem seiner ersten großen Hits, Yonkers, im Justin Hawks Remix. Ich muss sagen, ist echt ein fetter Tune.
1: Ja, Yonkers im Original. Abgeholt.
0: Also, mich holst mit dem Original schon ab und der Remix, der delivered. Davor hat es gegeben Malfunction von Fade Black. Auch ein Modus Dubplate. Kommt auch dieses Jahr raus. Dann ein kleinen Rework von uns. Das ist im Original Ill Skills, also DK und Rawful. DK kommt ja dann in Kürze als Studiogast vors Mikrofon. Den werden wir ein bisschen interviewen.
1: Genau, und wir haben dem Ganzen quasi ein kleines Rework gegeben, dass wir den wieder auf die Dancefloors in 2026 irgendwie loslassen können.
0: Genau, und inspiriert war ja dieses Rework vom Concord Dawn Remix.
1: Ja, aber auf jeden Fall, es hat quasi auch schon extrem gute Tunes gegeben, wo wir alle noch nicht am Start waren.
0: Mit der Trompetnummer Grießbaumgrenze.
1: Und ich finde es schon wichtig, dass man sie einfach mal nicht nur das Neiche einhatzt, sondern auch ein bisschen schaut, was war davor so da.
0: Genau.
1: Komm, sag, was war, eben, apropos, was war davor da, was haben wir davor gespürt?
0: Das weiß ich nicht.
1: Aber,
0: schau, steht da. Alles da.
1: Utopia von Payman, das ist genau, wieder das der eine Haverer von Teddy Killers.
0: Dann hat es gegeben Protocol von
1: Poland Bryson.
0: Yep. Und Face und Skylark mit Halt.
1: Ja. Und abgeholt hat davor auch Monroe, Dusky, 24-7. Abgeholt.
0: Ja. Und angefangen haben wir mit Can't Stop Me, was auch Poland Bryson. Jetzt haben wir es da nicht durch den
1: USB-Stick. Nein, kommt schon noch. Ja, aber weil er auch gut ist, weißt du?
0: Ja, ist ja gut, sagt ja nichts.
1: Weißt du, was ich meine?
0: Passt
1: schon. Gut, so, dann schauen wir mal, was gibt es denn noch? Was gibt es noch zum Spielen?
0: Ja, das weiß ich nicht. Du bist der Playlist-Kurator. Wir haben viele Tunes hier drauf, da muss man mal durchrauen, mal schauen, was passt.
1: Ich habe ja keine Sorge. Aber es ist noch ein Poland Bryson-Tune und deswegen bin ich gerade ein bisschen outcalled.
0: Ach so.
1: Aber du weißt, sie sind gut.
0: No shame in the game.
1: No shame in the game.

0: Labu Deluxe. Mit einer brandneuen Misanthrop-Single im Hintergrund. Das ist Teil seines neuen Albums, welches bald erscheinen wird. Ich weiß ja gar nicht, ob wir den Tune schon spielen dürfen. Ich glaube eigentlich nicht.
1: Ja, aber jetzt ist schon passiert, also
0: jetzt
1: von dem
0: passiert,
1: her.
0: Ja, jetzt da, ja, wir, außer die Detekten kennen sie sonst, ne?
1: Ja, das stimmt. Naja,
0: Schwärzen den Tune, außer wenn es wollt.
1: Aber sollte man nicht, weil er ist extrem gut.
0: Genau.
1: Und das Album sollte man sich holen von Misanthrop und vor allem, vielleicht, es gibt ja auch Leute, die FM4 aus Deutschland hören. Ist er Deutscher, der Misanthrop?
0: Hamburger. Nein, ja. Stuttgart, tut mal an, Stuttgart. Ja.
1: Und deswegen, wenn ihr am Sex irgendwo vom Line-Up kommt auf seine Raves, gibt's Gas. Ihr kommt doch öfters bei uns in die Forelle eigentlich, zu den Contrast Nights, darf man nicht vergessen.
0: Ja.
1: Apropos Party.
0: Ja.
1: Wir kommen wieder und spielen im Praterdom am 13. Februar.
0: Ja.
1: Also es ist eigentlich ein Pflichtprogramm, muss ich sagen. Wir haben den Jascha an die Visuals, das ist der Dude, der auch bei unserem Red Bull Symphonic die Visuals gemacht haben und auch für Afterlife. Also es sollte eigentlich recht ein Spektakel werden. Es gibt noch mit am Line-Up Euphoria, Dossa, Secular wahrscheinlich, glaube ich.
0: Ja.
1: Aber das schaffen wir auf jeden Fall alles. Also die ganzen Homies sind am Start, das wird eine absolute Abrisssause wie immer. Ja, ich glaube, also 13. Februar wieder mal zurück nach Wien, diesmal nicht in der Arena, diesmal nicht im Gasometer, diesmal im Praterdom, ist neu, aber ich war schon im Club, eben, haben wir angeschaut, ich muss sagen, bis deppert, ist erkannten in Wirklichkeit, weil ich habe mir gedacht, und ja, und anders und so, und kennt man von früher, aber in Wirklichkeit ist das ein Club, also quasi, der arge Standards hat, Soundsystem, bangt, Lichtsystem ist okay, also passt schon.
0: Naja, alles, was zwei Speaker und ein DJ-Set drinnen hat, ist eh ein guter Standard für uns. Das ist ja, mehr, als was wir daheim haben.
1: Das stimmt schon, ja. Aber zu Hause kommen auch nicht 2000 Leute und wollen da in die Karten schauen, was
0: da
1: ist. Na, Gott
0: sei Dank. Na gut, weiter geht's mit BC, Seal the Deal. Das ist
1: haben wir
0: ein
1: vorher gespielt, ja, mega. Eliza und Paul and Bryson. Und wir haben geschaut, also die ganzen Paul and Bryson-Tunes, es ist wirklich ein USB-Stick, der kostet 70 Euro. Wenn ihr sie supporten wollt, irgendwie der Waltz USB Pack gibt es über Shogun Audio zu kaufen. Wer jetzt ein DJ von euch, ich weiß nicht, schaut es mir alle irgendwie so DJ-mäßig aus, aber ja. Also würde ich mir auf jeden Fall kaufen, da kann man auf jeden Fall, ja, keine Ahnung, man kann so ein Mega-Rave spielen, aber auch bei der Hochzeit, muss ich sagen. Man fällt eigentlich, ja, aber es ist so, mit diesen Tunes fährst nirgends irgendwie ungut auf und das bei Drum and Bass eigentlich eine Seltenheit.
0: Mhm.
1: Also wenn wir sagen, ja, weißt du, und du kriegst ein Booking rein und das heißt so, ja, Firmenfeier oder so. Und wir denken uns, naja, soll man da vielleicht, weißt du, weil wurscht ist auch. Aber dann stehst du dort mit deinem Kantenset und denkst, das wird, da hat keiner was davon.
0: Mhm, genau.
1: Und dann musst du zurückgreifen auf Paul and Bryson und jeder hat einen Smile drauf. Und das
0: Nein, eigentlich musst du zurückgreifen auf Loot Down Under
1: Free
0: From Desire, Drum and Bass, Bootleg.
1: Ja,
0: glaubst uns, das haben wir auch alles irgendwo im letzten Eck von dem USB-Stick. Und
1: alles da.
0: Das muss halt dann trotzdem manchmal ausgeräumt werden, weil da glaubt man, hat den fettesten Double Drop, nein, also man spielt zwei Tunes gemeinsam und es geht höllisch ab. Aber was interessiert es an Franz aus Buxtehude, der, keine Ahnung, nie Drum Bass gehört hat, der halt dann vielleicht zu dir kommt und sagt, geh, habt's nicht vielleicht irgendwas vom DJ Ötzi?
1: Es ist so, ja.
0: Haben wir nicht am USB-Stick, also wer einen guten Arten aus Tirol Drum & Bass Remix hat, bitte schickt's an uns.
1: Also unser Signature ist eigentlich der Major Tom und der hat schon oft das Leben gerettet.
0: Ja, das stimmt, genau.
1: Das
0: aber das
1: so.
0: Ist auch unser Remix, das ist unser Bootleg. Das haben wir mal vor ein paar Jahren zum Spaß gemacht und irgendwie ist das immer ein Highlight des Sets.
1: Das funktioniert nicht, weil der Major Tom so beliebt ist, sondern wegen unserem Bootleg, weil der Drum Bass Drums drunter sind. Stimmt's? Ist das
0: ja,
1: richtig?
0: 100%.
1: Dann hat unsere Existenz eh wieder Sinn.
0: Ja, reden wir uns das einfach ein und machen lustig und heiter weiter. Wir haben hier fast eine Stunde overgradelt bei FM4 Labum Deluxe. Wir sind Camo und Crooked hier am Königlberg, Herr Roman. Es ist wunderschöne erste Show 2026 für uns und sicher nicht die letzte.
1: Und es ist schon wieder gemütlich, muss man sagen.
0: Und es ist gemütlich und ich freue mich jetzt da auf die zweite Halbzeit, weil wir haben den DK, den wir dann gleich interviewen werden und einen Guest-Mix von Bellic aus USA. Aber weiter geht's mit Musik.

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2: Entschuldigung, also nein, da gibt es Schlimmeres, ja, da gibt es Schlimmeres.
3: Und ganz so ist Sahne.
2: Geld verdienen ist relativ.
3: Geld verdienen ist relativ, richtig.
2: Aber auch der Schaß ist relativ, von dem her. Weißt du, zumindest ist unser Schaß Donkey.
3: Ja. Ja gut, die Stinkigkeit liegt immer im Auge des Betrachters, aber mit Drum and Bass Geld verdienen, ich glaube, es gibt leichtere Wege, um Geld zu verdienen, sagen wir mal so.
2: Ich glaube auch, ja, das ist ein langer, steiniger Weg, wenn man mal oben ist, ist es natürlich schön zum Aufschauen, aber von dem her...
3: Aber deswegen musst du dann auch USB-Sticks für 70 Euro verkaufen.
2: Es ist so, eben deswegen nochmal Shoutout an Paul & Bryson, die haben uns da echt quasi... Echt, Alter, Knaller, mein G, Alter.
3: Ja, das ist bis dato mein Lieblingstune. Ja. Ich glaube, jetzt haben wir da nicht den ganzen USB-Stick durchgeritzt. Es tut uns wirklich leid, Paul & Bryson. Ich hoffe, wir haben euch nicht ein bisschen jetzt da gestohlen.
2: Es ist so irgendwie Reaped, haut es auf ein USB und verkauft zum 12.
3: Ja, genau. Damals war es uns auch wurscht, ob man 128 Kilobit MP3, was irgendwo von einer Platten aus UK overgrippt worden ist, im Flex gespielt haben. Haben wir nicht gemacht.
2: Aber das Geld war knapp und ja, keine Ahnung. Also man hat ja irgendwas hat man ja spielen müssen, von dem her.
3: Ne, und hast du eine Kreditkarten gehabt damals? Ich hätte mir nicht einmal Platten aus England bestellen können. So sagen wir mal.
2: Naja, ich habe mir keine genommen, weil dann hast du immer eine Ausrede.
3: Stimmt. Aber ich muss jetzt, da habe ich auch wieder eine kleine Story für euch. Und zwar, ich war schon immer ein kleiner Nerd, ja. Und ich habe damals schon meine Wege um, ja... File-Sharing-Börsen.
2: Nein,
3: und so weiter gekannt. Ja, ich weiß ja eh.
2: Also,
3: so, ja, aber warte mal.
2: Und du, warst sicher so ein Kind, dem ein Auge zugepickt warst, so ein Pirat warst du.
3: Nein, mir ist nie ein Auge zugepickt worden. Besser war es gewesen, manchmal, wenn wir beide Augen zugepickt worden sind. Ich habe viel zu viele Dinge im Internet gesehen, schon im frühen Alter. Aber
2: I've seen things, okay. Ja.
3: Nein, aber was ich dann auch entdeckt habe, war eben Drum and Bass im Internet, und zwar zum Runterladen. Und ich bin ein bisschen dafür bekannt worden, dass ich halt alle MP3s gehabt habe. Ja, und dann habe ich den Robert von Body and Soul kennengelernt, über den Christian Lackadosh Urban Artforms Festival damals, 2004, 2005, das Drum and Bass Festival in Österreich oder das elektronische Musikfestival in Österreich. Und der Robert hat da so ein bisschen den Drum and Bass Teil über gehabt vom Festival und beim Booking geholfen, dem Christian, dem Mev. Und ich habe mich halt dann beworben als Artist bei Urban Art Forms. Also ich habe damals schon produziert und auch aufgelegt, und dann hat der Robert gesagt, na, was hast du denn für ein Leverage? Was fange ich mit dir an, du kleiner Bub? Ne? Ja, weiß ich nicht, ich habe eine DVD mit lauter MP3s.
2: Ah ja, dann
3: ist er hellhörig geworden. Dann habe ich gesagt, na, dann...
2: Komm mal mit.
3: Ruck einmal um. Da, ich wohne da in St. Pötten in der Gasse und schaust vorbei. Ja, passt. Habe ich vorbeigeschaut, habe ihm die CD umgeschoben. Oder DVD war es ja. Und was ich aber leider nicht bemerkt habe dabei, war, da waren ein paar unreleased Body and Soul Nummern drauf von Erna. Also,
2: Naja, aber vielleicht hast du damals schon von Erna, von der DK quasi Radioshow, weil da sind immer die Body and Soul Nummern auch gelaufen, vielleicht auch wie gerippt, und so schließt sich der Kreis.
3: Ja, sagen wir mal, das war so.
2: Genau, das war so. Das war genau so.
3: Drück mal auch zu, so war es ungefähr. Ungefähr egal. Aber er hat es halt gesagt, ja, passt, Markus, ich schreibe dir auf die Gästelisten für Urban Art Forms. So ein frecher Bärsch, was ich dann war. Ich war im Backstage hinten, ich habe jeden angeredet. Ich war einfach der ungute Bub dahinter und habe halt Kontakte geknüpft. Und irgendwie, so halt, damals ist das alles über den AOL-Messenger gegangen. Das ist, was jetzt da, keine Ahnung, WhatsApp ist, am Phone, war das damals halt AIM. Und jeder Drum and Bass Künstler hat AIM gehabt, oder? Jeder.
2: Ja, absolut.
3: Und wenn du vom NDC oder vom Friction oder von irgendeinem Label plötzlich die AIM-Adresse gehabt hast, dann hast du einfach alle Tunes durchgeschickt, weil die haben immer Auto-Accept-On gehabt. Und halt gehofft, dass irgendwer mal deine Tracks spielt. Und so war das damals. Und damals auch Radio One, Fabio und Groove Rider, wir haben denen die Tunes geschickt, und dann hat man immer am Freitag auf die Nacht gewartet, um 10 Uhr auf die Nacht, ob auf BBC Radio One in England deine Tracks gespielt werden. Und die sind dann wirklich da gespielt worden. Ja. Und das war halt echt geil. Aber, um darauf zurückzukommen.
2: Ich habe schon gedacht, ob da jetzt mal irgendwo mal so eine Schleife kommt, damit man weiß, wieso du das erzählst.
3: Piracy is bad, okay, support the artist, aber es ist okay, wenn Cam und Crooked die Tunes schon im Vorhinein alle spielen.
2: Ja. Und die andere Moral der Geschichte ist, du musst halt selber ein Radio schon machen, damit du deine eigenen Tune spürst, in diesem Sinne.
3: Bei sonst spürt es keiner, weil so gut sind es dann auch wieder nicht. Aber das ist nicht einmal nur unsere eigene Nummer, da ist auch der Mattl, der Matthews dabei. Liebe Grüße an den Mattl.
2: Ja, wir radeln jetzt ein bisschen was von unserem DJ-Set, was wir manchmal spielen oder so.
3: Ja.
2: Ein bisschen einen kleinen Abriss noch, bevor der DK kommt. Und wir ein bisschen Culture machen sozusagen.
3: Genau. Und das ist a Breakaway, aber nicht die Originale, sondern das ist unser Sonic Edit.

0: schon weiter zu machen.
1: Naja, alles
0: ja, ich habe mein Bestes probiert, ja.
1: Also, okay, na, aber war eh das nächste Mal dann,
0: genau,
1: oder?
0: Deswegen machen wir Drum and Bass und haben keine Gesangskarriere rein. Du weißt das, wie es ist.
1: Ich weiß ganz besonders, ja.
0: Aber.
2: Ich bin total beeindruckt, sag ich gleich.
0: Wirklich?
2: Ja, ich bin mir sicher, dass es eine Fehleinschätzung von dir
0: ist.
2: Zweite Karriere.
0: Wir haben hier plötzlich eine dritte Stimme im Studio.
1: Ja.
0: Und, man needs no introduction, aber ich mache es trotzdem. Und zwar, Ladies and Gentlemen, Applaus für den Star of our show, DK.
3: Hallo.
0: Ah ja. Wir sehen uns ja eigentlich viel zu selten und ich glaube, das letzte Mal, dass wir uns hier im Studio gesehen haben, ist, keine Ahnung, 15 Jahre her.
2: Ja, wir haben das recherchiert tatsächlich. Ich bin draußen gesessen mit dem, Gott der Sendung und wir haben in das tatsächlich 30 Jahre alte Word-File hineingeschaut. Oh. Und wir haben festgestellt, dass ich meine letzte Sendung vor 14 Jahren hatte.
0: Was, 14 Jahre
2: und,
0: schon?
2: Und da, ich habe es an euch übergeben, ich glaube am 24.3.
1: Genau.
2: oder irgend
1: sowas. Also zur Erklärung, der David hat für uns La Boom Deluxe die Drum Bass Show gemacht.
0: Wie lange?
2: Also auch 10 Jahre circa.
0: Auch 10 Jahre.
2: Circa, vielleicht auch 11, vielleicht 9, ich weiß nicht. Aber auf jeden Fall lang. Von Anfang 2000 weg. Ja.
1: Wir, und wir sind damals gekommen in die Show und haben gesagt, du, wir haben da von Mackie einen Burger, jetzt kannst du entscheiden. Willst du einen Burger oder willst du die Show weitermachen? Aber ich meine,
2: bei Burger King kann man nicht Nein sagen. Also, wer mich kennt, ja, das ist natürlich sehr gemein von euch gewesen. Und ja, also ich wurde beraubt. Aber wenigstens habe ich, bin ich satt, alles gut.
0: Ich habe jetzt auch nicht mehr. Das heißt, wir geben die Show jetzt wieder zurück.
2: Ja, passt. 10 Jahre, passt. Ich bin da, alles gut.
1: Nein, aber super. Wir reden eh auch drüber. Wir haben auch schon drüber geredet, wie wir damals deine Show also angehört haben und auf Tape mitgeschnitten und die Body and Soul Sachen damals irgendwie auf Tape nachher immer wieder gehört und halt quasi diese Ehre und Bürde dann übernommen haben. Und du ja damals irgendwie dann auch on the verge warst, dass man sagt, jetzt als David Kay quasi in einem neuen Gewand auch nochmal wirklich einen zweiten Karriereweg einzuschlagen. Aber du bist quasi zurückgekommen zum Herzensprojekt DK, was quasi auch schon was. Ich meine, wie alt warst du, wie quasi der Barcelona eingefahren ist?
2: Wie alt war ich da? 23, 24?
1: Wow, sowas. Eben schon, ja.
2: Weil erstes, junger.
0: Dein erstes Release 1999?
2: Da war ich 18, das
0: aber,
2: weiß ich
0: aber
2: noch.
0: Aber das war nicht unter DK, oder? Das war Golem?
2: Der Track ist schon als DK rausgekommen.
0: Ah, schon.
2: Das ist ein bisschen blurry, weil damals, also der erste, alle, also. Der wirklich allererste Track ist rausgekommen auf Moving Shadow.
0: Ah, wirklich?
2: Auf dieser Dom & Roland Compilation. Und die ist tatsächlich unter DK rausgekommen. Danach kam aber gleich ein anderer Track raus. Der kam aber raus unter dem Namen Mind Machine.
0: A Mind Machine, genau. Ja. Ein Mann mit vielen Synonymen.
2: Ja, es war für die härtere Abteilung damals.
0: Ja, wobei, du hast ja dann Releases gehabt, natürlich Drive Life, aber auch nicht nur Moving Shadow, sondern Renegade Hardware.
2: Du, alles war dabei, Hospital, Metalheads, Hardware, 31
0: Records.
2: Ahnung, 31, ja. Also alle diese großen, damals großen, jetzt teilweise auch immer noch großen Labels, habe ich alle irgendwas einmal beehrt, abgekrast.
0: Und du hast ja eigentlich schon viele Levels des Drum and Bass durchspielt. Was hat sich am meisten verändert in der Zeit für dich?
2: Also, ich habe mir das vorhin gedacht. Ja. Es gibt immer wieder Leute, die auf einen zukommen und sagen, Drum and Bass klingt alles so wie immer. Und ich sage immer,
1: du
2: Alter,
1: sagst,
2: du spinnst komplett. Ja. Die Musik hat sich komplett verändert. Ja. Also das, wo ich eingestiegen bin, hat mit dem, was heute ist, nichts mehr zu tun. Ja. Das meine ich nicht negativ, sondern positiv. Ja. Also da ist eine mega Veränderung in den letzten 25 Jahren passiert. Ja. Und wer das nicht hört, hat halt nicht zugehört. Aber ist ja auch wurscht. Tatsache ist, die Musik ist komplett was anderes und das ist sehr spannend eigentlich zu beobachten.
1: Ich würde sagen, Drum Bass hat sich total aufgefächert, weil es ist noch
2: komplett,
1: immer
2: ja.
1: dasselbe, was du damals gemacht hast, das gibt es noch immer. Aber es gibt halt 10 andere Richtungen, die...
2: In unterschiedlichen Popularity-Levels mehr
1: genau,
2: oder weniger.
1: Ja. Und das tut auch irgendwie die ganze Zeit irgendwie halt sich abwechseln. Mal stehen die Leute wieder irgendwie auf was Härteres, dann ist Neurofunk da, dann ist Jump-Up da, dann ist Dancefloor da. Aber das ist das Schöne, weil... Und auch Drum Bass, sagen wir immer, bedient sich halt an den aktuellen Trends und somit ist es wie ein Chamäleon und passt sich immer dem Zeitgeist etwas an und deswegen ist es einfach nicht klein zu kriegen.
2: Ja, das ist eine gute Beobachtung. Ja.
0: Aber David, du hast dich wieder dem Ursprung gewidmet, mehr oder minder der Musikalität, keinen Trends, sondern halt wirklich, sage ich mal, der Quintessenz der Musik, oder?
2: Ja, also ich habe mich als klingt alles immer so pathetisch. Also ich habe mich als künstlerischer Mensch entwickelt über die letzten 25 Jahre natürlich. Und ich bin für mich persönlich an einem Punkt angekommen, wo ich Musik machen möchte, die nur mir entspricht. Das meine ich jetzt nicht arrogant, ich will, dass es wem gefällt. Im Gegenteil, ich will natürlich, dass es wem gefällt. Aber der Schaffungsprozess soll rein innerlich motiviert sein. Ja? Also ich strebe jetzt nicht nach Geld, Fame oder sonst irgendwas. Ja? Teilweise hatte ich das, schön und gut. Aber es war im Prinzip wirklich von Anfang an nie meine Absicht eigentlich. Ja? Ich wollte eigentlich immer nur... klingt auch blöd, aus mir schöpfen einfach. Und Drum Bass hat mir halt sehr, sehr gut gefallen und das war so in meinem Hirn drin.
1: Aber ja. Da ist die gut geschöpft, also da gibt's nichts?
2: Nein, das ist jetzt keine Beschwerde oder sowas, überhaupt nicht, sondern wirklich nur, auf Bezug auf die heutige Musik, wie ich sie heute mache, so, ist immer noch so.
1: Soll mal eine schauen, was bei dir drinnen ist mit On The One, oder vielleicht?
2: Ja, das ist einer von den drei neuesten Tracks, die ich gemacht habe mit einem Freund gemeinsam, mit dem Theo, der ist eh auch da. Sandic Cycle heißt der. Und ja, da geht's eigentlich einfach nur, das ist Musik, die uns gefällt. Und vielleicht gefällt noch jemand, das ist halt zufällig Drum and Bass.
0: Ich bin sehr gespannt, was du in deinem Tatendrang des Schaffen verwirklicht hast.
2: Ja. Schauen wir mal.
1: Ja, und jeder sollte auf jeden Fall
2: mal... Es sind nur Vibes. Ich tue da nicht mehr so viel, so viel Wahnsinn hineintun. Ja, ich hab ein paar Loops, die mir gefallen und let's go.
0: Na gut, hören wir rein.

0: Genau sowas habe ich mir erhofft.
1: Na wirklich?
0: Meine Wünsche wurden schon erfüllt. Vibes. Es ist mega Vibes.
1: Ja.
0: Also David, was passiert mit dieser Nummer bzw. diesen Tunes, die auf diesem USB-Stick lauern?
2: Gute Frage. Im Prinzip tue ich meine Musik indie-mäßig eigentlich nur auf Streaming-Plattformen und Jobs, wo auch immer halt das im Internet alles ist.
1: Also machst du dein eigenes Label oder DistroKid in die Richtung?
2: Ja, ich bin da quasi self-released.
1: Hast du da jetzt echt, ja?
2: Ja, schau, ich sag's ganz ehrlich, ich habe meine positiven und negativen Erfahrungen mit der Musikindustrie und für mich persönlich ist das im Moment einfach das Stimmigste, wenn ich das alles einfach selber mache, weil ich kann es selber machen. Ja, also jetzt, da ist jetzt kein Rocket Science oder sowas.
1: Hat sich total verändert halt. Es gibt kein Vinyl, es gibt keine CDs, es ist quasi 10 Knopfdrücke und der Rest ist Social Media.
2: Absolut. Und deswegen gibt's meine Musik super, alles im Internet. Zu allem, wo ich die Rechte habe, ist auf meinem Spotify oder Apple Music. Musik oder Tidal, wo auch immer.
1: Super, ja, eben super reinschauen gut, ja. Und DK suchen und einfach mal sich reinziehen lassen in die Welt vom David, ja?
2: Ja. Also kein wilder Drum Bass mehr, es ist alles nur noch so hauptsächlich
1: chillig. Aber es ist eh so schade, wir sagen eher, es geht, weißt du, eben wenn die Leute auch sagen, teilweise sagt man auch, ja, es ist nicht mehr so Vibes wie früher oder so, weil wir halt quasi noch auch kennen von früher die Clubs und halt, ja,
0: war es halt noch ein bisschen anders. Viel mehr gesampled wurde natürlich.
2: Viel Samples ist auch wichtig.
1: Es ist einfach nicht mehr so und die Leute stehen halt auch mehr auf dem Party-Shit sozusagen.
2: Ich verstehe das auch total, ich will euch ins Wort fallen, aber sehr viele Leute haben ja, auch die Producer natürlich, haben ja einen gewissen Existenzdrang oder Zwang und müssen was tun. Und ich habe die Freiheit einfach zu sagen, generell zur Welt, fuck you, ich mache, was ich will. Und das ist für mich der größte Luxus, den ich haben kann in Wahrheit. Mhm. Und das möchte ich auch ausnutzen. Und deswegen setze ich mich ins Studio nicht mit, ich muss, sondern ich setze mich hier mit, let's talk.
1: Ja. Na, es funktioniert.
0: War das damals auch schon so, weil du hattest ja dein eigenes Label, ich glaube von wann weg, 2008?
2: Oh, das so war schon vorher, 2006 oder so.
0: 2006?
2: Ja.
0: Brigand Music?
2: Ja, Brigand hieß
0: Brigand,
2: das.
0: Ja. Und ich glaube, war der erste Release mit Intoxicated gemeinsam oder hat es davor schon Releases gegeben?
2: Ich sage das ganz ehrlich, ich kann mich nicht erinnern. Ich habe auf beiden Labels, keine Ahnung, 50 Tracks rausgebracht oder sowas. Also hätte ich vorher recherchieren müssen.
0: Aber
2: ich habe nicht so ein langes
1: War schon Holy Grail damals,
0: ja,
1: muss man sagen.
0: Absolut.
1: Weißt du, so, wenn wir quasi von unten damals aufgeschaut haben, haben wir uns gedacht, wow.
0: Ja. Aber war das damals auch schon so für dich? Du hast mit so vielen UK-Labels released und wir wissen es ja selber auch, zahlt sind wir nie geworden. Und eigentlich ist man mehr oder minder über den Tisch gezogen worden. Man hat sich natürlich gute Shows eingeheimst dadurch. Man hat die Label-Nights alle gespielt und die Sun & Bass und wie sie nicht alle heißen. Mhm. Aber im Endeffekt, die volle Freiheit hatte man ja trotzdem nicht. War das damals für dich schon eigentlich der Grund, dass du dein eigenes Label gestartet hast, zu so frühen Zeiten?
2: Damals, also es hat auf jeden Fall den Bedarf einfach, gegeben. Also der Vertrieb ist auf mich zugekommen, hat mir gute Konditionen angeboten und zu dem Zeitpunkt hat das einfach alles gepasst. Ja. Und deswegen habe ich das auch gemacht. Und es waren noch genug Tunes da. Ich habe damals wesentlich mehr Zeit im Studio verbracht als heute. Natürlich, wenn man es jünger verbringt, hat da viel mehr Energie, klar. Und ich arbeite jetzt auch selektiver. Aber ganz ehrlich, das hat sich damals einfach alles so entwickelt, weil einfach auch der Output da war. Ja. Mhm. Also war es nicht so, dass ich mir die Tunes aus der Nase gezogen habe, sondern da war da wirklich ein hoher Output insgesamt.
1: Und wo ist How Much Does It Take rausgekommen?
2: Das auf meinem eigenen Label rausgekommen, super. Brigand. Cool. Brigand ist ein englisches Wort für Gangster, das wollte mir keiner glauben. In England, what does Brigand mean, man?
1: Hast du ihre eigene Sprache erklärt?
2: Mehr oder weniger, ja.
1: Hat einer sicher gefallen.
0: So die Gangster-Musik ist ja gar nicht rausgekommen. Das ist eine viel schönere Musik.
2: Also,
0: und für mich ist ja diese Nummer, How Much Does It Take, eine der schönsten Nummern, die jemals im Drum and Bass rausgekommen ist.
1: Schon
0: wir haben sie ja auch in unserem Essential Mix gespielt und sie taucht immer wieder auf. Ja. Ja. Also für mich ist das ein absoluter Drum and Bass Staple.
2: Oh, danke, das freut mich natürlich
1: auf jeden,
2: sehr.
1: Auf jeden.

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1: Ein Traum, diese Nummer.
2: Schon immer vibes,
1: absoluter
2: sagen, ja.
1: Drum and Bass, vielen Evergreen.
3: Dank. Vielen Dank.
1: Absoluter Evergreen. Du hast ja viele verschiedene Subgenres des Drum and Bass durchforstet. Martians, dann die Call-Up mit DJ Lee, Wirtskassen, wo der Andy C. immer damit geintrot hat.
3: Waxed.
1: Waxed, genau. Wow. Und unter anderem auch dein Album Individual Soul. Das war ein komplettes Live-Album damals, ja. Oder? Auch auf deinem eigenen
2: stimmt.
1: Label.
2: Das also, alles. Also in Wirklichkeit eben, vergesst es mit der neuen Musik.
1: Da ist der Chef ist im Haus
2: genug,
1: jetzt.
2: Ist genug da, ist schon genug da.
1: Was war immer dein Antrieb für, egal was du im Studio gemacht hast, weil viele Leute wissen ja auch nicht, du hattest das, ich würde ja nicht einmal sagen Nebenprojekt, das war ja genauso Big Ill Skills mit dem Rawful gemeinsam viele Tracks rausgebracht in der Trance and Bass Era und das war ja komplett anders, eben zum Beispiel von Individual Soul. Hattest du einfach immer nur Bock, Musik zu machen und bist in Studien und hast gesagt, heute mache ich sowas?
3: Prinzipiell ja, also mir wird das, wie soll ich sagen, schnell langweilig. Also da nutzt sich mein Hirn einfach ab und dann muss ich was Neues machen, ja, damit die neuen Synapsen feuern können, was auch immer. Und deswegen bin ich da immer sehr, sehr abwechslungsreich unterwegs gewesen. Die Grundmotivation allerdings war immer was Schönes zu machen eigentlich.
2: Mhm.
3: Also etwas, was einen berührt oder sowas. Also Trance and Bass, das war schon hart und so und Martians ist auch sehr hart und so. Ja. Aber trotzdem finde ich Martians schön.
1: Ja, absolut.
3: Also die Harmonie von der Bassline und wie das Zusammenspiel der einzelnen Elemente ist für mich schön. Und das ist für mich der Moment, wo ich mir denke, ach, das ist schön. Dann lasse ich das, dann nehme ich das und arbeite mit dem weiter.
2: Ja. Wir haben ja den I'll Be There For You nachgebaut. In Skills. Conquer Dawn Remix. Hast du ihn gehört gerade draußen?
3: Ja.
2: Also den müssen wir da dann auch schicken.
3: Ja,
2: aber
3: bitte
2: weißt du, das ist einfach. Ja, das ist ein Zeichen dafür, dass wir quasi einfach auch noch auf YouTube manchmal gehen, in den schlaflosen Nächten und dann eingeben quasi und selber nochmal im Flex sind oder wo auch immer halt. Ist eine Zeitreise, ist Nostalgie, ist schön.
1: Das ist eine absolute Zeit. Also damals hat Conquer Dawn sogar in Wien gelebt, der Matti.
3: Ja.
1: Wir haben ihn ja erst wieder gesehen, vor 2 Jahren, glaube ich. Der ist ja mittlerweile Manager für diverse Indie-Artists unten in Neuseeland. Also es ist schön, wie sie dieses ganze Ding auffächert. Und lustigerweise, jeder, der irgendwo ein Staple in Drum and Bass ist oder war, findet seinen Fuß vielleicht woanders in der Musikkarriere oder findet sich wieder in Drum and Bass. Aber irgendwie lässt einen der Drum and Bass doch nie los, oder, im Leben?
3: Ja, ich weiß nicht, wenn sich das erstmal ins Gehirn eingebrannt hat. Das
2: man läuft, viel. Aber er läuft schneller.
3: Ja.
2: Du, wir haben da noch ein paar Tunes, anschießen wir noch raus, bevor wir nach in den Guestmix gehen. Ich hab der Babylon, ich weiß nicht mehr, wie er geht, aber ich weiß nicht, ob man voll taugt.
3: Ja,
2: ist das
3: auf jeden
2: so?
3: Fall auch ein bigger Tune
2: oder siehst du noch irgendwas?
1: Oder ist was Neues drauf?
3: Ist auch was Neues drauf. Ja, lies mal, ich habe jetzt gar nicht mehr im Kopf, ich bin so schlecht vorbereitet.
1: Lese es vor, Reini, wir
2: Babylon
1: jetzt kann, live raus.
2: Ja, aber...
3: Nightcat. Das ist das allerneueste und das habe ich noch nie laut gehört, nämlich.
2: Ja, gut, dann hören wir es uns mal laut.
3: Das kann furchtbar sein, aber ich hoffe nicht.
2: Na gut, wir können ja immer auch dran, das ist ja das Schöne.
3: Genau. Ich mache einfach so.
2: Ich schaue auf die Gesichter und dann sehen wir es
3: ja. Ja, passt. Danke.

0: Nightcat.
1: Kann man schon laut hören.
0: Kann man laut hören. Und weil der Track Nightcat heißt, ist der Name Programm. Bist du noch eine Nachtkatze? Spielst du auch irgendwo demnächst in Wien oder Umgebung?
2: Nachtmensch, ja, auf jeden Fall. Gigs sind zurzeit keine geplant. Ich bin trotzdem auf.
1: Ja, das verlässt dann halt auch nicht. Wie der Drum Bass kommt immer.
2: Weißt du, wie man sozialisiert ist. So.
0: Es ist so und es wird einer niemals verlassen. Ich weiß nur, mein Vater habe ich mir versucht zu erklären. Erklär einmal einen Nicht-Musiker, dass du jeden Tag, auch jetzt noch um, keine Ahnung, 2, 3 in der Nacht schlafen gehst. Ja? Für den ist ja das komplett unvorstellbar. Und dann war mal, wie das erste Mal der Christian Kolonowitz bei mir zu Hause war, ich habe ja nicht vor 11 Uhr Vormittag anrufen dürfen, weil da hat er noch geschlafen. Ja? Also da war er wahrscheinlich gerade in der Tiefschlafphase und dann haben wir halt ein bisschen darüber geredet und der ist über 70 und der geht noch immer um 2, 3 in der Nacht schlafen. Ja, also lernen, wo ist Bruce das Problem?
1: Point,
0: oder?
1: Bruce ja, my point. Richtig. Weil er kann. Es ist so, weil er kann.
2: Nein, weil er nicht anders kann. Das
1: ich aber auch nicht. Ja, ja. Aber wir müssen es schon positiv verkaufen.
2: Das ist positiv.
0: Na, und in der Nacht, da gehen die wenigsten Leute am Keks, oder? Da sitzt man auch am konzentriertesten im Studio und ich glaube, was uns alle irgendwo, was wir gemeinsam haben, ist, wir haben alle ADS.
2: Alles ist möglich.
0: Aber nicht lange.
2: Ich habe von allem ein bisschen was. Ja.
1: Nennen wir es, wie wir es wollen, aber irgendwie sind alle ein bisschen hinnig.
2: Alle meine Diagnosen tun jetzt nicht dazu.
1: Aber dadurch, dass alle hinnig sind, macht es wieder normal. Von dem her ist es auch schon wurscht.
2: So gesehen, ja. Auch drum bleibe ich auch heute auf bis 3.
1: Das ist schön.
0: Wir haben hier noch einen Track
1: von dir.
0: Genau, den
1: hören.
0: Babylon. Und ich weiß gar nicht mehr, wie der geht.
1: Ich weiß auch nicht mehr, deswegen.
0: Wann ist der rausgekommen?
2: 2006, 2007, sowas irgendwie. Also ist auch schon 20 Jahre her.
0: Wirklich?
1: Ja. Ah, ich weiß schon, wie er geht. Das LFO-Bassline hat mich damals sehr inspiriert, der Sound.
2: Let's go.

0: mit Babylon. Ja, DK, es war uns eine absolute Ehre.
1: Na, mir erst.
2: Super,
1: na,
2: war super. Danke, dass du gekommen bist. Ja. Vor allem sehr kurzfristig. Aber wir haben uns gedacht, die Newcomer und überall, und wen gibt es in Wien noch? Und dann haben wir gesagt, warte mal, da gibt es ja nur einen.
0: Da gibt es nur einen.
1: Alle 14 Jahre kann man
2: alle
1: den mal anrufen.
2: Jahre, genau, das ist so der Vampire Overlord quasi.
0: Na, und ich hoffe ja nur, dass in 14 Jahren, ja, in 2040, keiner von uns drei Domänen steht.
2: Na schon.
1: Naja, wobei, warum nicht eigentlich? Muss halt wer anderer, dass der einen Job dann macht.
0: Dann sollen sie uns alle interviewen einmal.
1: Ja, genau.
0: Aber bis dato darf nur der DK in die Drum and Bass Hall of Fame.
1: Bin der Seniorenclub.
0: Ist das Seniorenclub? Nein, ist nicht. Hall of Fame, ja. Also bitte einmal herzlichen Applaus für One and Only.
1: Danke.
2: Wie gesagt, der
0: Die Szene geprägt, vor allem die Wiener Szene, und ich glaube in Reini und mich gab es auch nicht. Und ich kann mich ja nur erinnern.
2: Es gab halt uns schon.
1: Natürlich.
2: Aber er ist jetzt nicht mein Vater oder so.
1: Natürlich gab es uns, aber wir hat es nicht so berühmt wahrscheinlich.
2: Also wenn du auf deine 20% raus willst, dann geht da hinten ist die Tür.
1: Ah, so sind sie, die jungen Leute.
0: Na, also wirklich herzlichen Dank, David, fürs Vorbeikommen, und wir freuen uns auf neue Musik von dir. Für alle, die den David jetzt erst kennengelernt haben.
1: Bitte auf Spotify und Tidal und überall streamen und hinklicken.
2: Genau, weil es gibt 0,00003 Cent pro Stream.
1: Ja, deswegen müsst ihr alle eine Million mal draufklicken, dass was bringt.
0: Aber
1: ja,
0: also länger als 30 Sekunden.
1: Verdammt, es wird immer komplizierter.
0: Eins wollte ich noch fragen. Ist dein Backkatalog, vor allem das, was auf deinem Label rausgekommen ist, alles digitalisiert worden?
1: Ja.
0: Ah, geil. Okay, dann habt ihr viel Crate Digging zu tun da draußen für alle, die den Backkatalog von Herrn DK bzw. auch Ill Skills noch nicht kennen. Trust me, you're in for a treat. Vielen herzlichen Dank, David, fürs Vorbeischauen.
1: Ja, genau.
0: Und wir sehen uns hoffentlich nicht erst in 14 Jahren wieder. Applaus.
1: Danke, ciao.
2: Sagen wir mal so, wenn man da zum Crate-Diggen anfängt, da geht man nicht schlafen erst um 3, sondern 3 Tage später.
0: Ja, ist so. Und oder man fängt halt einfach an, dass man dann die Tunes reworkt, weil es um so dauern, wie es wir gemacht haben. Da ist man halt einfach in irgendeinem Rabbit Hole gelandet. Aber so ist es halt einmal.
2: Kommen wir von quasi Old Legend to New Blood, und nämlich wirklich absolut new, wenn, also Bellic heißt der, und eigentlich kennt ihm keiner, und er macht die tightesten Tunes, und die denken wir, naja gut, sag's kaum, dass der besser ist als wir, okay?
0: Ja, weil sonst bauen wir keine DK-Tunes mehr nach, sondern bauen nur mehr Bellic-Tunes nach.
2: Nein, aber muss man sagen, da gibt's halt so, woher kommt das, sagst du?
0: Aus USA.
2: Aus USA. Mhm. Macht aber gar nicht so einen Sound, dass man glaubt. Und er ist einer von diesen, wir nennen sie immer die Sinus-Jünger. Weil die machen halt alles aus dem Synthesizer. Und
0: nur mit Sine Waves.
2: Sine Waves und irgendwie sehr intelligent, lernen voneinander. Wir sind ja eh auch so ein bisschen Sinus-Jünger. Aber die sind dafür quasi, was wir in unsere 15 Jahre, 20 Jahre Production gelernt haben, haben die gefühlt in 3 Jahren gelernt.
0: Ja,
2: regt mich schon wieder auf.
0: Also die sind halt wirklich die Antithese zum Sampling, und ich glaube sogar, wenn wir dir Frühstück servieren, das wird aus Sinuswellen und weißen Rauschen generiert. Aber
2: und das Schlimme ist, es schmeckt ja noch besser als dein Frühstück. Weißt du, was ich meine?
0: Na, weil es bei mir kein Frühstück gibt daheim.
2: Aber wenn.
0: Na gut. Aber gut, genug geredet, wir kommen zur besten Come on Crooked halben Stunde. Das ist nämlich immer die beste halbe Stunde, weil da sind wir nicht on the mic und auch nicht on the decks, sondern dieses Mal unser Guest Bellic in the Mix bei FM4 La Boom Deluxe.

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Ein erstes Kennenlernen, Sternschnuppen schauen und lange nächtliche Spaziergänge im Park. Davon schwärmt Olivia Rodrigo in Songs wie Drop Dead, Honeybee oder You Plus Me Equals Heart. Ursprünglich wollte sich die US-Amerikanerin ausschließlich der rosaroten Brille widmen. Aber weil das ziemlich fad wäre und Olivia Rodrigo ein Händchen für Heartbreak-Hymnen hat, ist es doch ein bisschen realitätsnah geworden. Und so verfärbt sich nach der ersten Hälfte der Platte die Stimmung von Knallpink in dunkles Lila. Eigentlich ist die Honeymoon-Phase ziemlich anstrengend. Olivia Rodrigo spürt am ganzen Körper die Nebenwirkungen vom Dopamin- und Adrenalinüberschuss. Heilung dagegen findet sie so schnell nicht. Dafür bekommt sie aber Unterstützung von The Cure-Legende Robert Smith höchstpersönlich.

Ob der Sommerflirt bis in den Herbst reicht? Bei Olivia Rodrigo offenbar nicht. Dafür hat das Auf und Ab der besungenen Beziehung richtig guten Stoff geliefert. You Seem Pretty Sad for a Girl Like You ist ein poppiges Sommeralbum, aber Achtung, inklusive Gewitterwarnung.

0: 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And, yeah, she's going to give us a little taste of what she has in store for us right now.
1: Hit me. 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
2: Ich habe hier einen Track von einer urtalentierten Newcomerin, Solana aus Lagos, Nigeria. Sie mischt die unterschiedlichsten Sounds zu ihrem ganz eigenen Afro-Fusion-Ding. Auf dem Song Akunkun treffen der Afro-Beats auf so einen 80s-Synth-Sound. Und während der Song urhappy und tanzbar klingt, geht es inhaltlich um eine innere Finsternis. Akunkun heißt auch auf Yoruba Dunkelheit. Hier also die super spannende Newcomerin Solana mit Akunkun, produziert von Killer Tunes, der auch einige von Wizkids-Hits produziert hat.

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0: That's Holly Humberstone, White Noise. Before that, Otto Alizo with Until I'm Nothing. 8:17 in the morning. It's a Saturday in the, what are we, 11th of July? Prime holiday season, which means, yeah, some of you are probably going to be confronted with airports, which can be intimidating. Crowds, security checks, noise, time pressure. It's just, they can be really stressful for most of us. But for people with disabilities, they can be even greater challenging. If you have a wheelchair, you're likely to get the support that you need at the airport. But not all disabilities, chronic illnesses, or conditions are immediately obvious to others. And this is where the sunflower symbol comes in. 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
1: Generell für alle Menschen, die eine Beeinträchtigung haben, die schwer oder gar nicht erkennbar ist. Unsichtbar ist diese Beeinträchtigung, nämlich nur dann, wenn man die Sonnenblume nicht trägt. Man kennt die sichtbaren Beeinträchtigungen natürlich, wenn man zum Beispiel eine Gehbeeinträchtigung hat. Die Sonnenblume ist dafür da, auch für diese unsichtbaren Beeinträchtigungen Sichtbarkeit zu schaffen.
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1: Zum Beispiel beim Boarding bei uns gibt es ja das Screening. Wenn man in das Flugzeug hineintritt, sind meistens ein, zwei FlugbegleiterInnen da und begrüßen unsere Gäste. Und genau an solcher Stelle ist es eigentlich wichtig, dass wir diesen Informationsvorsprung bekommen, dass wir auch auf Augenhöhe den Gästen dann zugehen können, fragen, ob sie noch etwas brauchen. Aber natürlich betrifft das nicht nur das Flugzeug, sondern auch die Prozesse am Boden. Wir wissen, dass die Sicherheitsprozesse zum Beispiel ein sehr stressige Prozesse sind und dementsprechend wollen wir da auch auf die Gäste zugehen, wenn sie sich eben durch die Sonnenblume erkenntlich zeigen.
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0: That was Lordy with Solar Power. 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So did you go to see Nina Chuba playing Linz yesterday? 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Well, there's a new law in Vienna since July 1st that says events bigger than 300 people need to have an awareness team at the venue for the safety of the crowd. So we wanted to know, what does an awareness team even do? Let's find out.
1: Ich habe absolut keine Ahnung, gar nicht.
2: Ich habe auch keine Ahnung.
3: Dass es Menschen gibt, die einfach da sind, falls es unangenehme Situationen gibt, sei das jetzt irgendwie, dass an jemand ungut anmacht oder es geht dann mit dem Kreislauf nicht so gut oder keine Ahnung, so dass man sowas einholt. Ja, das würde ich darunter verstehen.
4: Genau das ist es im Prinzip, oder?
5: Hallo, ich bin die Astrid und ich bin die Awareness-Zuständige bei den beiden Nina Chuba-Konzerten in Österreich.
4: Awareness heißt Achtsamkeit. So beschreibt Astrid ihre Arbeit.
5: Unsere Hauptaufgabe ist es, dass die Leute sich so wohl und sicher wie möglich fühlen, wenn sie Anliegen haben, wenn ihnen jemand zu nahe kommt, wenn es zu viel ist, Panikattacken, wenn ihnen schwindelig ist, dass sie auf uns zukommen. Und das Wichtigste auch, dass sie wissen, dass es ein Awareness-Team gibt, damit sie einen Anlaufpunkt haben.
2: Voll cool, habe ich auf TikTok schon gesehen, ja?
6: Ich habe vom Awareness-Team im Vorhinein gelesen. Also sie haben das auf Social Media, ist das recht transparent kommuniziert worden.
4: Awareness beginnt schon vor dem Konzert. Astrid und ihr Team sind vor der Stadthalle in Wien und verteilen zum Beispiel Trinkwasser an die Fans. Aber auch...
5: Also heute beim Nina Chuba-Konzert haben wir sogenannte Find-mich-Bändchen mit, weil das Publikum teilweise jünger ist, wo Begleitpersonen ihre Telefonnummer niederschreiben können, sollten sie im Konzertgelände getrennt werden, damit man sich dann wieder leichter findet.
4: Zu Astrids Ausrüstung gehören auch Oropax, Traubenzucker, ein Fidget Spinner zur Beruhigung, aber sie hat auch K.O.-Tropfen-Tests. Die kommen an diesem Abend nicht zum Einsatz. 10.500 Fans waren beim Nina Chuba-Konzert auf der Donaulände in Linz. 15.000 Fans waren in der Wiener Stadthalle.
7: Ja, ich bin heute ein Teil des Teams. Wir waren heute zu sechst hier. Die Fälle, die an uns heute herangetragen wurden, Gott sei Dank keine Übergriffe. Es war auch eine total angenehme und tolle, schöne und nette und sehr respektvolle Crowd heute. Sehr viele Oropax, was heute verlangt wurden. Ein paar Traubenzucker, ein bisschen Wasser und ja, das war es eigentlich im Großen und Ganzen.
8: Also ich würde auch sagen, dass es auf jeden Fall wichtig ist, dass es das überhaupt gibt, weil man sich einfach ein ganz anderes Gefühl hat, wenn man hierher kommt. Und man hat so ein bisschen so diesen Rückhalt, dass wenn was wäre, man weiß im Hinterkopf, okay, es sind Leute da, die dir helfen können und so. Und deswegen sage ich auch, dass es auf jeden Fall wichtig ist.
9: Und man sich auch dran wenden kann und nicht einfach verloren dann irgendwie ist und alleine.
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0: 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There is an event in Austria, which is an absolute must for many mountain bikers. 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
1: So, guten Morgen, Gang. Wir sind stoked, dass ihr es geschafft habt.
2: Das Beste beim Glamride Bike Festival ist, dass man einfach mit den Stars der Mountainbike-Szene riden gehen kann. Und das den ganzen Tag. Ich bin jetzt zum Beispiel unterwegs mit der Masters of Dirt Crew, die eigentlich für ihre Freestyle-Shows bekannt sind. Und mit mir 40 andere.
3: Well, we wanted to do something different while we're here in Austria. And we saw this on Instagram. And we thought, well, let's see if we can join them.
4: Ich habe das jetzt schon ein paar Jahre gemacht und ich muss sagen, es ist jedes Jahr einfach das Highlight. Vor allem, sage ich mal, wenn man jetzt hinter so einem Profi fährt, da sieht man natürlich die ganzen Lions und alles und da kann man sich auf jeden Fall dann was abschauen.
2: Rauf geht's mit der Gondel bis auf den Gipfel und von dort wieder 1000 Höhenmeter bergab.
1: Everybody ready to ride?
5: Yeah.
1: Okay, let's go. I'll do the last one.
5: Woo!
1: Jawohl! Good job! Sauber. Good job, guys.
2: So, ich stehe jetzt neben dem Elias Russo. Normalerweise all den großen Kickern zu Hause. Was bedeutet dir da quasi mit einer Gruppe von Fans und von begeisterten Mountainbikern riden zu gehen?
6: Ja, heute dreht sich alles um die Next Generation. Es ist immer lustig, mit der neuen Generation zu quatschen, ihre Ziele herauszufinden und ja, einfach zu versuchen, seinen Beitrag zu hinterlassen und ja, vielleicht die ein oder anderen Tipps zu geben.
2: Was sind denn die Tipps, die du jetzt den Jungen gibst?
6: Wenn es um Overall-Advice oder Ratschlag geht, dann würde ich sagen, immer Spaß am Biken haben. Das ist das A und O. Bevor es irgendwie um andere Themen geht, soll man den Spaß priorisieren, weil das ist der Grund, warum wir alle angefangen haben und dementsprechend immer an erster Stelle bewahren.
2: Wie war's?
7: Ja!
2: Danke.
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0: That's Kids Don't Smoke with the summer hit I Didn't Know I Needed. That was Swim Shirt. 9:43 in the morning. 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AI and similar services require ever-increasing computing power, but what does this mean for the waters of the Enns River? Perhaps Flusterzweig dreamt up the answer for us.
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2: Hey, Traumtagebuch. Ich habe geträumt, ich bin im Freibad.
3: Du verhinderst Hitzewellen nicht, aber du kannst besser mit ihnen umgehen.
2: In meinem Traum war ich im Freibad mit meiner Freundin, der neuen KI-gestützten virtuellen Mitarbeiterin der österreichischen Polizei. Ich sage zu Charlotte, dass ich mir vom Buffet was holen gehe, ob sie auch was will. Sie wirft ihre langen blonden Haare nach hinten, sagt in authentischem Oberösterreichisch, ich mag nix, danke, und zieht sich aus. Also gehe ich zum Standl, aber da gibt's irgendwie überhaupt nichts Gescheites, sondern nur Mist. Also wortwörtlich. Da komme ich drauf, dass der eine Künstler, der nach Taylor Swifts Hochzeit Müll aufgesammelt und in kleine Boxen verpackt hat, dass der also diese Boxen genau hier verkauft.
3: Wenn Kunst hohe Einnahmen bringt, findest du das gleichermaßen bewundernswert und irritierend.
2: Ich habe aber voll Hunger und will keinen Mist. Deshalb frage ich die KI, wo ich in der Nähe einen guten Snack bekommen kann. Genau wie ich die Frage abschicke, wirbelt es mich in die Luft und tragt mich zu dem Google-Rechenzentrum in Kronstorf in Oberösterreich. Plötzlich ist die Charlotte wieder neben mir, die jetzt nur mehr einen knappen Bikini trägt, zwinkert mir zu und sagt, Ulle, wo in KI? Dann müssen wir halt das Rechenzentrum viel größer machen, gell? Auf einmal öffnet sich eine Türe in diesem Rechenzentrum und der Erdogan bittet mich herein. Es sei der NATO-Gipfel und er hätte auch ein kleines Begrüßungsgeschenk für mich, einen Revolver mit Munition. Währenddessen höre ich, dass der Trump im Hintergrund irgendwas über ein Ende der Waffenruhe prappelt.
3: Bei manchen Dingen wünschst du dir inständig, sie wären nur ein Traum.
2: Ich frage, ob sie alle komplett irre geworden sind, drehe mich um und renn weg. Da höre ich hinter mir ein Galoppieren. Nein, es ist ein 80er-Jahre-Synthi-Beat in Kombination mit winzigen Hufen. Ich drehe mich um und sehe, wie das neue Schönbrunner Baby-Zebra auf mich zugerannt kommt. Und über ihm schwebt elegant Bonnie Tyler. Und gerade wie sie singt, Where have all the good men gone, bin ich aufgewacht. Du, was heißt denn das?
3: Das heißt, dass wir eine Heldin brauchen.
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0: Er, Kelly Watch the Stars. Ja, aktuell sieht Kelly nur einen Stern und zwar ist das die Sonne an diesem Samstagvormittag. Public Service Announcement jetzt für alle von euch, die für heute Abend vielleicht noch keinen Plan haben, aber gerne feiern wollen und tanzen wollen und in Wien sein oder nach Wien kommen können. I'm going
1: to dance. Impulstanz.
2: Vienna International Dance Festival.
0: Beim Impulstanzfestival, da verwandelt sich das altehrwürdige Burgtheater-Vestibül ab 22 Uhr in ein Techno-Trance-Rave. Heute Abend auch wieder. An den Decks dort nämlich eine Producerin, die gerade erst die riesige Crowd am Donauinselfest begeistert hat und am Electric Love Festival in Salzburg. Und auch oft bei uns zu hören ist, zum Beispiel in FM4 Unlimited und in La Boom Deluxe.
3: Hallo, Anna Ulrich hier.
0: Techno, Bouncy Electro, das bringt DJ Anna Ulrich heute Abend mit ins Burgtheater-Vestibül. Und auch ihre Friends, die werden dort auch auflegen heute. Fun Fact, ursprünglich hat Anna als Fotografin DJs beim Auflegen abgelichtet. Und irgendwann hat sie sich dann gedacht, ey, das kann ich doch selbst auch. Den Beweis, den liefert sie heuer wieder den ganzen Festivalsommer lang. Paradiesgarten-Festival, Poolbar-Festival oder auch FM4 Unlimited in Steyr. Anna Ulrich spielt bis in den Herbst einen Gig nach dem anderen. Und wenn ihr sie heute Nacht live erleben wollt, wir haben jetzt zwei Gästelistenplätze für euch. Anna Ulrich und Friends in der Impulstanz-Festival-Lounge im Burgtheater-Vestibül ab 22 Uhr bis 6 in der Früh, weil morgen ist Sonntag, da könnt ihr eh ausschlafen. Ruft einfach an jetzt für die Tickets. 0800 226 996 ist die Nummer. Währenddessen lauschen wir Anna Ulrich featuring Ranka, If I Could.

Das war Anna Ulrich hier auf Radio FM4. Heute Abend gibt's Anna Ulrich im Vestibül beim Impulstanz. Und die Tickets für diese Party heute Abend, die sind weg. Danke alle fürs Anrufen. Weiter geht's mit unserem Ride. Literally. Hier ist Ride von den Arkells featuring Group Love.

Lime Garden Cross My Heart. Und von einem Zitronengarten geht's jetzt weiter zu Brosy Musik aus Österreich im Doppelpack. Call Me Up erst und danach die guten Wander mit Bussi Baby.

0: Oliver Malcolm mit Mexiko und ihr könnt gleich sitzen bleiben. Wir fliegen gleich weiter nach Kairo mit Alevia. Kairo FM kommt hier gleich.
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0: Meine Damen und Herren, der Titel ist nicht allegorisch, sondern es handelt sich wirklich um
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0: Linka Meuer, Men Are Dogs.
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0: Sommeralbum stimmt. Sommerhits nicht. Ihr hört hier Samstagvormittag Conny Liebes 1. Charlie XCX, die macht plötzlich Filmmusik. Harry Styles hat in Berlin die Clubmusik für sich entdeckt. Und auch Kim Petras verlässt ihren gewohnten Hyperpop-Sound. Die hatte aber auch bisher einen Knebelvertrag mit ihrem alten Label und mit den Producern. Aber bei ihrem neuen Album konnte sie zum allerersten Mal eigene kreative Entscheidungen treffen. Auf diesem Album, das heißt Die Tour, da trifft melancholischer Country auf elektronischen Pop. Und FM4s Alisa Oshan hat sich den ungewöhnlichen Sommersound mal genauer angehört.
3: Slutty Look, Explicit Lyrics und Shock Value 3000. Das ist Kim Petras Musik als Marke. Mit ihrem Slut-Pop-Tape ist sie zur Hyperpop-Ikone geworden. Gemeinsam mit Sam Smith hat sie für den mega erfolgreichen Skandalsong Unholy einen Grammy abgeräumt. Im Gegensatz dazu klingt ihre neueste Platte, Die Tour, fast schon brav.

Kim Petras zeigt mit ihrem ersten Album unter eigenem Label, dass sie viel mehr ist als das Sexsymbol, als das ihr altes Label sie vermarktet hat. Zwar finden sich auf der neuen Platte nach wie vor Songs, die zur absoluten Eskalation auf dem Dancefloor einladen, die Texte sind aber überraschend introspektiv und emotional.

Mit Songs wie Jeep oder Brutalist zeigt Kim Petras, dass in ihr eine großartige Songwriterin steckt, die eigentlich einfach nur Musik machen und ihre Geschichte selbst erzählen will.

0: Detour ist passend zu seinem Namen ein Album, das man sich am besten im Urlaub anhört, wenn man mit heruntergelassenen Fenstern vom Heimweg am Strand extra den langen Umweg fährt, damit man sich noch den Sonnenuntergang anschauen kann.
1: Und wir hören jetzt von Kim Petras Cheap.

Habe einen Hinweis bekommen über die FM4 WhatsApp-Nummer von dem oder von der Weixi, weil ich habe vorhin Bezug genommen auf den Song Cross My Heart von Limegarden und habe Limegarden fälschlicherweise übersetzt mit Zitronengarten. Das ist natürlich falsch. Darauf hat mich Weixi hingewiesen. Lime ist nämlich nicht die Zitrone, sondern die Limette. Ach, danke für den Hinweis. Ich werde daran arbeiten, meine Zitrusfrüchte linguistisch auf die Reihe zu bekommen. Hier ist ein Chinga. Dancer.

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0: Ivory, österreichische Musik, Hearts of Steel. Wir hier bei FM4, wir wissen das natürlich. Mit Musik geht alles besser. Alles. Egal, woran ihr denkt. Aber es passt nicht jede Musik zu jeder Aktivität. Das muss zusammenpassen. Das kann man sich so denken, aber es ist sogar wissenschaftlich erwiesen.
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3: Herr Professor Jungwirth, der Sommer ist schon länger da. Es waren schon 2 Hitzewellen. Höchste Zeit für unsere diesjährige Sommerserie.
4: Gerne.
3: Warum wird es heuer gehen?
4: Alles rund um den Sommer.
3: Da sollte für alle was dabei sein. Und womit beginnen wir? Wahrscheinlich in 3 Tagen zur Strandfigur, oder?
4: Dafür ist es für heuer vermutlich schon zu spät.
3: Was empfehlen Sie dann für kommendes Jahr?
4: Jetzt schon mit dem Trainieren zu beginnen.
3: Das ist ja ureanstrengend und vor allem so lang hin.
4: Stimmt, aber um herauszufinden, wie man es leichter schafft, hat man freizeitaktive Erwachsene untersucht, die mit hoher Intensität Rad gefahren sind.
3: Freizeitaktive Erwachsene, was ist das? Reiche, die nicht hakeln müssen?
4: Nein, Menschen, die in ihrer Freizeit nicht nur am Sofa sitzen und Sport schauen, sondern ihn selber ernsthaft betreiben.
3: Und was hat man da herausgefunden beim Radfahren, dass die meisten keine Handzeichen geben oder dass man auf Straßen mit Schlaglöchern besser doch nicht freihändig fahren sollte?
4: Nein, es war Indoor und auf Standrädern.
3: Und wie lang haben die Freizeitaktiven fahren müssen?
4: 2 Radfahrtests mit einer Intensität von etwa 80% ihrer maximalen Leistung.
3: Aha.
4: Einmal haben sie ohne Musik trainiert und beim anderen Mal mit ihrer Lieblingsmusik im Ohr.
3: Und bei So richtig nett ist es nur im Bett von Peter Alexander war die Leistung eher mau, aber mit Born to be Wild gewinnt man den Zielsprint.
4: Gar nicht so weit daneben.
3: Aha, weil?
4: Die meisten Titel sind tempomäßig zwischen 120 bis 140 Schlägen pro Minute.
3: Ist das viel?
4: Schon, das sind 2 Schläge pro Sekunde. Und mit Peter Alexander kommen sie da nicht sehr weit.
3: Naja, was ist mit die süßesten Früchte? Oder was kann der Siegesmund dafür, dass er so schön ist? Ha?
4: Ja. Jedenfalls mit Musik sind die Teilnehmerinnen durchschnittlich gut 35 Minuten geradelt.
3: Und ohne?
4: Nur knapp 30 Minuten.
3: Echt? Mit Lieblingsmusik im Ohr fast ein Fünftel länger?
4: Ja, und das ohne, dass es sich schwerer angefühlt hätte.
3: Cool, das heißt, mit meiner Lieblingsmusik schaffe ich nicht nur locker die Strandfigur für nächstes Jahr, sondern kann auch bei der Tour de France mitfahren ums gelbe Trikot?
4: Ja, nein, das sicher nicht.
3: Schade. Naja, aber ich mag das rosa Trikot eh lieber.
0: Ich verstehe es total. Ich brauche auch immer einen ziemlich starken Beat, der mir in den Hintern tritt beim Sport machen. Ein bisschen was in die Richtung. She Gets and Charlotte.

Diesen Song werde ich niemals nicht lieben. Deathbed, Pow Fu featuring Biba Dubi. Und jetzt die schöne neue Nummer, die Lovehead rausgebracht haben. Die ist ein Vorgeschmack auf ein Mixtape. Das heißt Sommerwind und das wird am Ende des Sommers, am 4. September erscheinen heuer. Wobei mittlerweile Anfang September ja immer noch Sommer ist. Also das Sommerwind Mixtape, das wird kommen. Und von diesem Mixtape die erste Single, die heißt Marie. Das ist ein Liebeslied, aber es geht auch irgendwie sehr um Eifersucht. Hören wir es uns an hier, der schöne neue Song von Lovehead.

0: Senseless Optimism mit Heat. Ich finde, Optimism ist niemals senseless. Meine Weisheit zum Samstagvormittag. Und hier kommen gleich die Tränen mit Chrom im Wald nach dem hier.
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Fred Again gemeinsam mit Obong Jaya. I adore you. Das kann ich den beiden Künstlern wirklich nur zurückgeben. Sommerzeit und viele fliegen irgendwohin auf Urlaub und verbringen viel Zeit auf Flughäfen bei der Hinreise, bei der Rückreise. Und ein österreichisches Reiseportal hat ganz viele Leute befragt und ein Ranking der europäischen Flughäfen gemacht, welche die Leute am besten finden und welche am schlechtesten. Auf Platz 1 der besten Flughäfen ist der von Istanbul, ein riesiger, riesiger Flughafen. Und auf dem letzten Platz, der von den Leuten am schlechtesten bewertete Flughafen, ist der von Heraklion auf der griechischen Insel Kreta. Also jeder, der schon mal Urlaub auf der griechischen Insel Kreta gemacht hat, ist vielleicht schon in Heraklion gelandet oder von dort weggeflogen und kann bezeugen, dass das wirklich ein sehr ungemütlicher Flughafen ist. Er ist sehr klein, es ist heiß, es ist immer wahnsinnig voll dort. Das bemängeln die Leute. Ich war selbst einmal dort und woran ich mich gut erinnern kann, ist, dass es wenige Klos

kaum die Tür zumachen auf diesem Klo. Der Flughafen von Heraklion, der muss eindeutig an sich arbeiten. Hier eine neue Nummer von Georgia Smith gemeinsam mit Wizkid, Alive.

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0: Noga Eres mit Godmother. Wovon jede Band, wenn sie sich gründet, wenn sie gerade anfangen, träumt. Der eine Hit. Manchmal reicht ein einziger guter Hit. Der kann der Durchbruch sein und die Karriere starten. Ein Beispiel ist die britische Rockband The Subways. Ihr Mega-Hit war Rock'n'Roll Queen. Mit dem hat sich die britische Band für immer einen Platz in der Pop- und Rock-Bibel erspielt. Und das britische Indie-Rock-Duo The Subways hat im letzten Herbst ein Compilation-Album veröffentlicht, When I'm With You.
1: We're a lot happier because I think we've made an album that we're really, really proud of. All or Nothing was literally all or nothing. You know, we gave everything that we had emotionally, thoughtfully into this album. So, you know, finally being able to go out there and play these festivals and play shows and finally play all the new material to the fans is great.
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0: Ihr 20-jähriges Jubiläum feiern die Subways mit dem neuen Compilation-Album. Darauf gibt's bekannte Singles, Hits, Fan-Favoriten, aber auch zwei brandneue Tracks. Momentan sind die Subways mit diesem Best-of-Album auf Tour und spielen heute Abend ein FM4-Indie-Kiste-Konzert im Konrad-Zoom in Dornbirn. Viel Spaß allen, die dort hingehen mit den Subways. Wir hören sie jetzt mit dem Mega-Hit Rock'n'Roll Queen.

Toe the Man, the Music, Skinny Dipping, das ist Musik aus Österreich. Davor auch Hayden Harp, auch aus Österreich. 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Und jetzt im Sommer gibt es daher auch von Montag bis Donnerstag jeden Abend um 21 Uhr den Soundpark Sommer mit Lisa Schneider. Und hier jetzt auch gleich nochmal ein schönes Päckchen, geschnürtes Päckchen mit Musik aus Österreich, nämlich von Ross van Boss, den Nihils, und gleich hier jetzt Joshua Pippe mit Bei mir sein.

0: Der tolle Mac Miller, Blue World. Viel Vergnügen allen, die gerade dieses Wochenende auf einem Festival sind oder nächstes Wochenende auf ein Festival fahren. Hier geht's nach meiner Sendung dann weiter mit Melissa Erhardt und dem FM4 Festival Radio, wie jeden Samstagnachmittag. Aber ganz weg bin ich noch nicht. Hier kommt gleich noch von Almost AM der Lip Service gleich hier.
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Die Baby Shambles, Nothing Comes to Nothing. Die Baby Shambles sind nächstes Wochenende live zu sehen beim Acoustic Lakeside Festival in Kärnten. Eins der beliebtesten kleinen Festivals. Das ist immer sofort ausverkauft, natürlich auch dieses Jahr. Und alle, die schon mal dort waren, schwärmen davon und schwören darauf, dass das wirklich eins der schönsten Festivals ist, das man mal erlebt haben sollte. Und es gibt auch gute Nachrichten fürs Acoustic Lakeside. Die haben nämlich einen Gerichtsprozess an der Backe oder eigentlich mehrere, weil die Finanzpolizei der Meinung ist, die vielen Freiwilligen bei diesem Verein, die das Acoustic Lakeside Festival auf die Beine stellen und ermöglichen, die da mithelfen, die sollten eigentlich alle angestellt werden, was natürlich dieses Festival verunmöglichen würde. Und der Verwaltungsgerichtshof hat nun die Revision der Finanzpolizei abgewiesen, soll heißen, die sind der Meinung, dass freiwillige Vereinsmitglieder nicht automatisch angestellt werden müssen. Das ist natürlich ein kleiner Etappensieg, aber ein wichtiger. Es folgen noch weitere Prozesse, aber es schaut gut aus und wir freuen uns sehr auf das Acoustic Lakeside nächstes Wochenende. Hier ist Peggy Gou und Ira Star Woman.

Melissa Erhardt mit dem Festival Radio. Und ich bin morgen Nachmittag wieder hier. Hallo FM4, morgen Nachmittag. Wir gehen auf Reisen. Wir reisen nach Griechenland und ich freue mich, da von euch zu hören. Hier ist noch Harry Styles, Ready, Steady, Go. Schönen Samstag. One time.

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0: Was für eine unglaubliche Nummer. Rahel war das mit Nur eine Phase. Und wenn ihr das live hören wollt, morgen Abend spielt Rahel ein gratis Open-Air-Konzert am Schrödingerplatz in Wien im 22. Bezirk. Das Ganze ist Teil vom Wiener Kultursommer. Los geht's um 20 Uhr.
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0: Mangos mit Chili, das ist die beste Kombi, Leute, was soll ich sagen? Nina Chuba war das für euch. Und Nina Chuba, die war diese Woche auf Österreich-Besuch, auf der Donaulände in Linz und in der Wiener Stadthalle. Und eure Storys davon auf Instagram, die haben alle ganz fantastisch ausgeschaut. FOMO was a real thing. Falls ihr dort wart, sind euch vielleicht Menschen aufgefallen mit Lichterketten und T-Shirts, wo Awareness oben steht. In Linz ist dieses Awareness-Team vom Konzertveranstalter selbst organisiert worden, quasi für die zusätzliche Sicherheit der BesucherInnen. In Wien sind seit 1. Juli Awareness-Teams bei Konzerten sogar verpflichtend. Das ist so im neuen Veranstaltungsgesetz festgeschrieben. Aber was bedeutet Awareness überhaupt? Susi Andruschowa, die hat sich umgehört.
1: Ich habe absolut keine Ahnung, gar nicht.
2: Ich habe auch keine Ahnung.
3: Dass es Menschen gibt, die einfach da sind, falls es unangenehme Situationen gibt, sei das jetzt irgendwie, dass an jemand ungut anmacht oder es geht dann mit dem Kreislauf nicht so gut oder keine Ahnung, so dass man sowas einholt. Ja, das würde ich darunter verstehen.
4: Genau das ist es im Prinzip, oder?
5: Hallo, ich bin die Astrid und ich bin die Awareness-Zuständige bei den beiden Nina Chuba-Konzerten in Österreich.
4: Awareness heißt Achtsamkeit. So beschreibt Astrid ihre Arbeit.
5: Unsere Hauptaufgabe ist es, dass die Leute sich so wohl und sicher wie möglich fühlen, wenn sie Anliegen haben, wenn ihnen jemand zu nahe kommt, wenn es zu viel ist, Panikattacken, wenn ihnen schwindelig ist, dass sie auf uns zukommen. Und das Wichtigste auch, dass sie wissen, dass es ein Awareness-Team gibt, damit sie einen Anlaufpunkt haben.
2: Voll cool, habe ich auf TikTok schon gesehen, ja?
6: Ich habe vom Awareness-Team im Vorhinein gelesen. Also sie haben das auf Social Media, ist das recht transparent kommuniziert worden.
4: Awareness beginnt schon vor dem Konzert. Astrid und ihr Team sind vor der Stadthalle in Wien und verteilen zum Beispiel Trinkwasser an die Fans. Aber auch...
5: Also heute beim Nina Chuba-Konzert haben wir sogenannte Find-mich-Bändchen mit, weil das Publikum teilweise jünger ist, wo Begleitpersonen ihre Telefonnummer niederschreiben können. Sollten sie im Konzertgelände getrennt werden, damit man sich dann wieder leichter findet.
4: Zu Astrids Ausrüstung gehören auch Oropax, Traubenzucker, ein Fidget Spinner zur Beruhigung, aber sie hat auch K.O.-Tropfen-Tests. Die kommen an diesem Abend nicht zum Einsatz. 10.500 Fans waren beim Nina Chuba-Konzert auf der Donaulände in Linz. 15.000 Fans waren in der Wiener Stadthalle.
7: Hi, ich bin die Lea. Ich bin jetzt seit 5 Jahren in der Stadthalle als Projektleitung und durfte jetzt seit 2 Jahren am Awareness-Konzept arbeiten. Man merkt schon, es ist eher ein Thema, was im deutschsprachigen Raum aufgegriffen wird und auch dort herkommt, auch wenn der Begriff Awareness vermuten lässt, dass es eher aus dem englischsprachigen Bereich kommt. Und ich finde, Wien hat da schon eine ziemliche Vorreiter. Position eingenommen, in denen sie die Gesetzesnovelle gemacht haben, weil so in der Form gibt es jetzt in Deutschland noch nicht.
4: Zusätzlich zum Awareness-Team, das vom Nina Chuba Konzertveranstalter im Einsatz war, hat auch die Stadthalle selbst extra ausgebildete Awareness-beauftragte Personen, die für die Besucherinnen da sind. Egal ob bei den Sitzplatzetagen oder im Stehplatzbereich. Man kann sie ganz leicht erkennen.
7: Von unseren mobilen Awareness-Beauftragten, die tragen bei uns eben diese T-Shirts. Die sind lila und hinten steht auch Awareness drauf, ist auch Stadthallen gebrandet. Und all die, die geschult sind, das sind ja mehr als die Leute, die mobil unterwegs sind, tragen zusätzlich diesen Button. Daran kann man die Leute erkennen. Der leuchtet auch im Dunkeln. Sollte man schon merken, sag ich mal. Wenn man drauf achtet, sieht man einige damit rumlaufen in der Halle.
4: Und was sagt das Publikum zum Thema Awareness-Teams bei Konzerten?
8: Also ich würde auch sagen, dass es auf jeden Fall wichtig ist, dass es das überhaupt gibt, weil man sich einfach ein ganz anderes Gefühl hat, wenn man hierher kommt. Und man hat so ein bisschen so diesen Rückhalt, dass wenn was wäre, man weiß im Hinterkopf, okay, es sind Leute da, die dir helfen können und so. Und deswegen sage ich auch, dass es auf jeden Fall wichtig ist.
9: Und man sich auch dran wenden kann und nicht einfach verloren dann irgendwie ist und alleine.
1: Ja, voll. Ich habe mich richtig sicher gefühlt. Also es waren um mich herum aber auch viele Kinder. Das war super. Es war ein bisschen eine Familienveranstaltung auch.
0: Ja, eine sehr gute Sache. Wohlfühlen und sich sicher fühlen ist das A und O bei Konzerten. Und falls ihr auch noch FOMO habt, so wie ich, auf unseren Socials findet ihr sehr, sehr schöne Fotos vom Nina Chuba-Konzert. Wobei, ich weiß nicht, ob es das so viel besser macht, aber you can try.

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1: Fiverr war das mit Goldfisch und Fiverr, die war gestern eine der Jurorinnen beim Sound at V, dem vom ORF Vorarlberg initiierten Musikpreis. Der ist gestern am Eröffnungswochenende vom Poolbar Festival vergeben worden. 16 Vorarlberger Acts sind da in 4 Kategorien nominiert worden. Abgestimmt hat dann das Publikum und auch die Jury vor Ort. Und Cordoba 78, die sind gestern in der Kategorie Pop Rock ausgezeichnet worden. Also herzliche Gratulation an dieser Stelle. Neben einer Trophäe hat es für die GewinnerInnen auch Preisgelder von insgesamt 25.000 Euro gegeben. Und falls ihr jetzt sagt, hä, wie habe ich das verpasst? Der Vorarlberger Musikpreis Sound at V, der wird heute ab 18 Uhr auf ORF 2 ausgestrahlt. Da könnt ihr euch das alles nachschauen. Und am Poolbar Festival in Feldkirch, da wird heute für euch Fiverr in der Halle spielen. Und auf der Open-Air-Bühne wird der schwedische Musiker José González performen. Und wir hören ihn jetzt hier im DJ Kotze Remix. Hier ist José González.

0: Name?
1: Jonas Feuerle.
0: Bei FM4 seit?
1: Puh, Juni.
0: Was machst du heute?
1: Heute tue ich Musik für Talkovers raussuchen. Ganz viel lustig, ohne Stimmen.
0: Was ist ein Talkover?
1: Das steckt tatsächlich im Namen schon. Also da redet dann die Moderatorin, der Moderator drüber und im Instrumental soll nichts passieren.
0: Was produzierst du am liebsten?
1: Sachen, wo mir die Musik gut gefällt.
0: Welche Musik gefällt dir gut?
1: Alles, was irgendwie ein bisschen elektronisch ist, aber trotzdem noch so einen Anteil an Instrumenten drinnen hat, so dieser Crossover. Mag ich ganz gern.
0: Was hast du vor FM4 produziert?
1: Genau das.
0: Deine Freundinnen beschreiben dich mit diesen zwei Wörtern.
1: Empathisch und ruhig.
0: Was machst du heute in einer Woche?
1: Vielleicht sowas, wie es wir jetzt gerade machen, dann ein bisschen bearbeiten und dann am Abend werde ich wahrscheinlich Tischtennis spielen.
0: Danke, Jonas.
1: Dankeschön.

0: Musik aus Österreich. Leia war das mit Super Ego hier im FM4 Festival Radio. Melissa Erhardt, mein Name, und ich habe jetzt sehr, sehr gute Nachrichten für euch. Ihr könnt jetzt nämlich Tickets gewinnen. Und zwar für das FM4 Unlimited am Attersee. 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Juli. 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
0: 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Die Early Bird Tickets, die sind schon weg, aber wir haben jetzt, wie gesagt, Tickets für euch, und zwar 2x2 Tickets. 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Ich wiederhole 0800 226 996. Und während ihr jetzt hier hoffentlich schön brav anruft, hören wir hier Josie Miller, die nächsten Samstag am Start sein wird.

0: Anthea mit Catalog war das. Die Tickets fürs FM4 Unlimited am Attersee sind weg. Leute, danke fürs Anrufen. Und es gibt seit gestern einen neuen Weltrekord. Die größte Versammlung von Menschen mit Glatzen beziehungsweise Glatzenperücken auf einem Fleck, aufgestellt gestern von Pitbull und seinen Fans in London beim BST Hyde Park Festival. 22.141 Glatzköpfe waren das. Toll, oder?
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0: Riding Round hier im Festival Radio. Vielleicht fahrt ihr auch gerade so cool durch die Stadt wie Kali Uchis. Oder aber ihr genießt die frische Landluft in Salzburg zum Beispiel. Da findet bis morgen noch das Glamride Festival statt. Gestern haben dort zum Beispiel die Subways gespielt. Eigentlich geht's am Glamride aber gar nicht so arg um Musik, sondern vielmehr ums Mountainbiken. Die ganze Dorfstraße, die ist voll mit Zelten, wo man Mountainbikes und Ausrüstung testen kann. Freestyle-Profis sind vor Ort und machen Tricks über riesige Schanzen in Airbags rein. Und es gibt ewig lange Autogrammschlangen, weil Mountainbiker und YouTube-Superstar Fabio Wiedmer vor Ort ist. Und wisst ihr, wer noch dort ist am Glamride Festival in Salzburg? FM4's Simon Welebil.
1: Das Programm beim Glamride Bike Festival ist bummvoll. Es gibt jede Menge Workshops, Shows und Konzerte. Das Beste aber ist, dass man mit den Stars der Szene riden gehen kann. Ich bin jetzt bei einem Rideout mit den Masters of Dirt, die eigentlich für ihre Freestyle-Shows bekannt sind.
2: So, guten Morgen, Gang. Wir sind stoked, dass ihr es geschafft habt.
1: Und mit mir etwa 40 andere, die die Trails in Hinterglemm runtercruisen wollen.
3: Well, we wanted to do something different while we're here in Austria. And we saw this on Instagram. And we thought, well, let's see if we can join them.
4: Also ich bin heute da, weil ich einfach Spaß haben will und weil ich es richtig cool finde, was die hier machen. Und ja, weil ich einfach den ganzen Tag halt heute fahren will. Ich habe das jetzt schon ein paar Jahre gemacht und ich muss sagen, es ist jedes Jahr einfach das Highlight.
5: I think just to improve my skills and advance more in this sport and get my mind more shaped and focused and I don't know.
1: Rauf geht's mit der Gondel bis auf den Gipfel und von dort wieder 1000 Höhenmeter bergab.
2: Everybody ready to ride? Okay, let's go. I'll do the last one. Woo! Jawohl! Good job! Sauber! Good job, guys!
1: So, ich stehe jetzt neben dem Elias Russo. Normalerweise all den großen Kickern zu Hause. Jetzt am Rideout. Was bedeutet dir da quasi mit einer Gruppe von Fans und von begeisterten Mountainbikern riden zu gehen?
6: Ja, heute dreht sich alles um die Next Generation. Es ist immer lustig, mit der neuen Generation zu quatschen, ihre Ziele herauszufinden und ja, einfach zu versuchen, seinen Beitrag zu hinterlassen und ja, vielleicht die ein oder anderen Tipps zu geben.
1: Was sind denn die Tipps, die du jetzt den Jungen gibst? Hast du ihnen was sagen können?
6: Wenn es um Overall Advice oder Ratschlag geht, dann würde ich sagen, immer Spaß am Biken haben. Das ist das A und O. Bevor es irgendwie um andere Themen geht, soll man den Spaß priorisieren, weil das ist der Grund, warum wir alle angefangen haben und dementsprechend immer an erster Stelle bewahren.
1: Wie war's?
7: Ja!
1: Danke.
0: Ja, heute Abend gibt's beim Glamride Festival übrigens eine Freestyle-Mountainbike-Show von den Masters of Dirt und das Wiener Rock-Trio Eagle vs. Shark wird dort auftreten. Alles bei freiem Eintritt. Und hier jetzt die Subways, die gestern gespielt haben.

0: Die schönste Frage, die man einem stellen kann. Do you wanna go to the plage with me? Die Crystal Fighters waren das hier auf FM4 und zwar in dieser Sendung.
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0: Ja, und an dieser Stelle ein fettes Shoutout an alle, die gerade am Electric Love Festival in Salzburg sind.
2: Wann hast du so ein Festival so in der Nähe und da muss man auch mal gehen. Das ist einfach eine geile Geschichte. Lauter nette Leute, alle gemütlich drauf und es ist einfach cool.
0: Nette Leute und gute Musik, was will man mehr? Wirklich, das ist mindestens die halbe Miete. Ganz viel lieber geht raus ans Electric Love Festival und wir spielen euch gleich einen Song vom heutigen Headliner.
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0: Warmes Bier, wahrscheinlich das ungewollteste Festival Essential ever. Mola und Resi Rainer waren das hier im
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0: Ja, und in dieser Sendung schauen wir jetzt nach Trenčín in die Slowakei. Dort feiert dieses Wochenende das Pohoda Festival 30-jähriges Jubiläum. Pohoda, das heißt übersetzt so viel wie gemütlich oder chill. Das Festival ist bei den European Festival Awards schon zum zweiten Mal zum Best Medium-Sized Festival ausgewählt worden. Und alle, die schon dort waren, die kommen aus dem Schwärmen gar nicht mehr raus. Ich spreche aus Erfahrung. Vielleicht liegt es aber auch daran, dass die Crowd dort einfach sehr, sehr open-minded ist. Vom Line-up her gibt es am Pohoda auch wirklich alles. Die isländische Komponistin Hildur Guðnadóttir dort hier, Rapper Denzel Curry oder die Festival-Veteranin The Prodigy treten dort am Wochenende zum Beispiel auf. Ein Highlight ist aber gestern schon passiert. Das war die Show der Gorillaz. Die Band von Damon Albarn tourt diesen Festival-Sommer durch Europa und sie haben sich endlich und zum ersten Mal auch ihren slowakischen Festivalfans präsentiert. FM4-Reporter René Froschmeier, der war am Start.
3: Das Pohoda ist ein Festival, das kommt ohne dezidiert ausgeschilderte Headliner aus. Bei der Gorillaz Show am Pohoda ist aber gefühlt die ganze Slowakei vor der Bühne gestanden. Und auf der Bühne, neben Damon Albarn und seiner Band, waren auch viele Gäste am Start, unter anderem Joe Talbot von den Idols. Das war mein persönliches Highlight, als sie ein paar Songs zusammen performt haben.
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3: Die Setlist der Show am Pohoda war sehr stark geprägt von neuen Gorillaz-Album The Mountain. Und ich finde, das ist auch die einzige Schwachstelle dieser Show gewesen. Denn die Songs sind ziemlich laid back und brechen in esoterische Klanggefilde aus. Das muss man mögen. Unterm Strich war es eine irrsinnig tolle Show mit vielen Hits, vielen Bangers. Und ich glaube, die Herzen aller Gorillaz-Fans schlagen seitdem um einiges höher.

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1: 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Es ist 15 Uhr, das sind die Schlagzeilen. Gespräche zwischen den USA und Iran finden in Oman statt.

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0: Lost Boys, Phoebe Bridger war das hier im FM4 Festival Radio. Und wir schauen jetzt zur größten Gaming- und Geek-Veranstaltung Österreichs, und zwar zum E-Sports Festival in Wien. Der Name, der ist ein bisschen irreführend. Es gibt dort nämlich viel mehr als kompetitive Videospielturniere. We're talking Cosplay, Brettspiele, Tabletop-Gaming und. Wir sind dort vor allem in der FM4 Indie Area unterwegs, wo über 30 Indie-Games-Projekte präsentiert werden. Robert Glashüttner und Gesine Livia Paya, die sind für uns vor Ort und haben dort mit einigen SpielentwicklerInnen gesprochen.
1: Wer bist du und wie heißt dein Spiel?
2: Hallo, ich bin die Rosa von Zappalot Studio und unser Spiel heißt Something's Cosmic.
1: Kannst du in einem Satz das Spiel beschreiben?
2: Unser Spiel ist ein Space-Lesbian-Weltall-Blogging-Puzzle-Game.
1: Hast du schon den Menschen zugesehen, wie sie euer Spiel spielen? Was ist dir da aufgefallen?
2: Honestly, am Anfang war ich ein bisschen worried, dass die Leute sich nicht auskennen, aber es war schon irgendwie sehr schön zu sehen, dass die SpielerInnen auch wirklich die Dialoge lesen und schmunzeln.
1: Wie äußert sich die Queerness in eurem Spiel?
2: Momentan in der Demo interactet man noch nicht viel, aber wir haben dann eigentlich eine queere Love Story über 6 Episoden, die eigentlich wirklich der zentrale Handlungsstrang ist.
1: Wie heißt du und wie heißt dein Spiel?
3: Mein Name ist Mike. Wir arbeiten an Runes and Revenue. Das ist so ein cozy Spiel, man entspannt sich, managt einen Mittelalter-Fantasy-Shop mit Zauberern. Das Ziel ist einfach, sozusagen sein Shop-Imperium auszuweiten und mehr Produkte anzubieten. Es kommen Reisende vorbei mit verschiedenen Aufträgen. Ich brauche ein Schwert, ich brauche ein Zauberbuch.
1: Wer seid ihr und was für ein Spiel präsentiert ihr?
4: Wir sind Nestwerk Games und wir präsentieren Crowded, ein Aufbaustrategiespiel mit Krähen.
5: Ein süßes Strategiespiel mit süßen Krähen. Was uns ja anders macht von anderen Strategiespielen, ist halt, wir erstmal, da wir halt keine Menschen haben, bauen wir jetzt nicht so Städte auf dem Boden, sondern bei uns wird halt alles in Bäumen gebaut. Also wirklich, du fangst mit einem Baum an, baust deine Stadt auf Nestern auf, und das macht halt schon sehr anders als so andere Spiele.
6: Hello, I'm Alex Jarosch and we are working together with Thomas on Occult Office, which is a desktop companion. It's a game you're putting on the second screen. You're organizing like your tasks for the day. You can customize it. And we created it because in the era of cell phones and doom scrolling, having something that helps you be productive.
1: What are the two or three most important things where you think you stand out with this game?
6: First of all, we have a progression. So when you have a game open, you level up. You're getting money and you can spend it on customization. We have mini games and also we have really, really good calendar. The best.
0: Honestly, ich würde jedes Game ausprobieren, vor allem das mit den Krähen. Und wenn ihr noch hinschauen wollt und ein bisschen gamen wollt, wir haben jetzt Festivalpässe zu vergeben fürs E-Sports Festival. Das Ganze geht heute noch bis 22 Uhr, morgen dann wieder ab 10 Uhr im Austria Center Vienna. Wenn ihr hin wollt, dann ruft uns jetzt an unter 0800 226 996. 0800 226 996 ist die Nummer ins Studio. Und wenn ihr nicht nach Wien kommen könnt, könnt ihr noch immer in unserem Stream vorbeischauen auf Twitch, TV, Radio, FM4. Und ja, viel Spaß beim Gamen. Und hier jetzt Lana Del Rey mit den Videogames.

0: Mein Zuhause ist die Welt. Mein Zuhause ist vielleicht auch das Zelt. Hier im Festival Radio gibt es nämlich nicht nur aktuelle Stories aus dem Festivalsommer, sondern wir möchten auch eure Stories hören. Was ihr denn alles so erlebt auf Festivals, die guten Stories und auch die weniger guten Stories. Und da hat uns Thomas was zu erzählen.
1: Hallo, ich bin der Thomas. Es ist vielleicht nicht meine Lieblingserinnerung, aber einmal haben sie mein Zelt am Noppen verhorzt. Da hat es vorher noch so ein Lagerfeuer gegeben und dann war ich drinnen bei den Bands und meine Schwester hat mich abgeholt. Und da komme ich raus und habe mein Zelt nicht mehr gefunden und meine Schwester hat geglaubt, ich habe einfach durch das, dass ich wegen einem Rausch gerade nicht mehr gewusst, wo mein Zelt steht. Dann sind wir draufgekommen, sie haben einfach mein ganzes Zelt verhorzt.
2: Du hast die beste Festivalgeschichte eigentlich noch nicht erzählt.
1: Und die beste Festivalgeschichte ist, dass am Brainbridge haben sie ich und meine Freundin das erste Mal so richtig lieb gewonnen.
0: Ende Juli feiert Thomas mit seiner Freundin übrigens Jahrestag. Da findet das Brain Bridge Festival in Peuerbach statt. Bitte, bitte, bitte, eine Bitte habe ich an euch beide. Diesmal aufs Zelt aufpassen. Das ist nicht gut, wenn das wieder verbrannt wird.

0: Tomorra, das britisch-norwegische Superduo war das hier mit Somewhere Else. Und apropos britisch und norwegisch. Ich hoffe, ihr seid ready für das Spiel der Spiele heute. England gegen Norwegen. Anthony Gordon versus Erling Haaland. Ich hoffe, ihr habt euer Wikingerrudern perfektioniert. Ansonsten bis 23 Uhr ist ja noch Zeit. Da ist Ampfiff. Und es ist Zeit für meinen Fun Fact des Tages. Dieser Haaland-Hype ist so eskaliert mancherorts. In Peru zum Beispiel. Da gibt es jetzt mittlerweile 563 Babys, die Haaland getauft wurden. Ja, war heute Schlagzeile.
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1: Nächstes Wochenende findet eins der cutesten Festivals in Österreich statt, das Akustik Lakeside Festival am Sonniger See in Kärnten. Und die OrganisatorInnen des Festivals haben uns gestern ein Mail mit News geschickt, allerdings nicht zum Line-Up oder zu sonstigen aktuellen Änderungen, sondern zu einem Gerichtsurteil. Michael Fiedler, der hat's gelesen und ist jetzt bei mir im Studio. Hallo Michi.
2: Hallo, grüß dich.
1: Michi, klär uns ein bisschen auf. Also es geht ja um eine Kontrolle der Finanzpolizei beim Acoustic Lakeside 2023. Damals ist das Festival zu einer ziemlich hohen Geldstrafe verdonnert worden. Worum geht's da genau?
2: Ja, das Festival wird von einem Verein veranstaltet und da arbeiten fast 200 Mitglieder ehrenamtlich mit, also die bekommen kein Geld dafür. Und das machen ja viele Vereine, also Musikverein, Freiwillige Feuerwehr etc. Aber die Finanzpolizei hat bei ihrer Kontrolle damals gemeint, das Acoustic Lakeside ist zu professionell aufgezogen, die MitarbeiterInnen hätten alle angestellt werden müssen.
1: Okay, jetzt hat aber der Verwaltungsgerichtshof entschieden, dass beim Acoustic Lakeside alles rechtens abläuft. Heißt das, die Geschichte ist damit jetzt quasi dann?
2: Also die Finanzpolizei hat schon vergangenes Jahr vor dem Landesverwaltungsgericht verloren, aber Revision eingelegt, also das Urteil angefochten. Und der Verwaltungsgerichtshof ist jetzt die letzte Instanz, also dieses Urteil ist fix, aber in etlichen Einzelfällen vom Acoustic Lakeside muss das Gericht noch entscheiden. Trotzdem ist es jetzt richtungsweisend, weil es wäre extrem ungewöhnlich, dass in so einem Fall so und in einem ganz ähnlichen Fall vom selben Festival anders entschieden wird.
1: Okay, das heißt, es sind gute Nachrichten und zwar nicht nur für das Acoustic Lakeside, sondern auch für alle anderen Festivals, die ehrenamtlich von Vereinen organisiert werden. Man darf also ein nicht gewinnorientiertes Festival auch sehr professionell organisieren.
2: Genau.
1: Thank God. Wir freuen uns also auf viele weitere Jahre Festival am Sonnegger See nächste Woche zum Beispiel mit dieser Künstlerin hier.

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2: Es ist 16 Uhr, das sind die Schlagzeilen. Verhandlungen zwischen den USA und Iran sollen in Oman fortgesetzt werden und Verletzte nach russischem Raketenangriff auf Kiew. Hier ist Astrid Nolte mit den FM4 News. Hello Astrid.
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0: Musik aus Österreich. Elli Preis mit Wein in Wien. Ein guter Samstagabendplan. Und wir schwelgen hier jetzt gleich in nostalgischen Erinnerungen. Und zwar an das Donauinselfest 2026. Ist immerhin schon eine Woche her, als da zum Beispiel Zartmann gespielt hat. Meine Zartmann-Experience, die kann ich euch kurz erklären. Also ich habe ihn zuerst aus dem Bühnengraben gesehen, dort wo die Fotografinnen normalerweise stehen. Und dann vom Dach unseres FM4-Arbeitscontainers. Also quasi zuerst fünffach Zoom und dann Vogelperspektive. Und spätestens bei diesem Song war die ganze Crowd nur mehr am Hüpfen.
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0: Zartmann live am Donauinselfest mit Tau mich auf.
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0: Viel Spaß!
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0: Edwin Rosen mit Vertigo. Das ist einfach der schönste Sound. Und ihr hört diese Sendung, by the way.
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0: Und wir hören ja diese Stunde ein paar Live-Songs aus verschiedenen Sets. Und eins der meist diskutierten Festival-Sets heuer war wahrscheinlich Justin Bieber am Coachella-Festival. Ihr erinnert euch vielleicht, er hat da teils seine eigene Musik von früher, seine ersten Hits auf YouTube abgespielt und dazu einfach mitgejammt. Da haben sich dann ein bisschen die Geister geschieden. Die einen haben gesagt, das ist schon alles ein bisschen bare minimum. Die anderen meinten, das musst du auch mal schaffen, mit so wenig Effort eine der größten Bühnen der USA zu bespielen. Und das ist ja dann schon fast Performance-Kunst. Wie auch immer ihr zu diesem Auftritt steht, das Live-Album von Justin Biebers Coachella-Auftritt gibt's jetzt digital zu streamen und es ist wirklich nicht schlecht. Wir hören jetzt einen Track daraus und zwar den gemeinsamen Track mit SZA, Snooze.
2: Okay.
0: Das wird toll. Let's go.

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0: Musik aus Österreich. Sodel war das mit Mary the Anarchist. Und wir kommen zu einem Musiker, der gestern ein neues Album rausgebracht hat. Hugo Uerdens, für mich, heißt das Album und ist ihm zufolge der Versuch, ich zitiere, das uncoolste Album, was geht, zu machen. So uncool kann es gar nicht sein, glaube ich, wenn es von Hugo kommt. Aber na gut, we get the point. Nicht immer vergleichen mit anderen, sondern halt einfach tun. Mehr zum Album findet ihr auf fm4orf.at. Und Hugo, der spielt heute Abend am Electric Love Festival in Salzburg. Und zur Einstimmung gibt's hier jetzt einen Live-Track aus seinem Set am Popfest aus dem Jahr 2021.
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0: Cube.
1: Vielen, vielen Dank. Habt noch einen schönen Abend. Das war's von uns.
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Goofy mit VIP aus ihrem neuen Album Halt mich fest. Und am Ende dieser Sendung, die da heißt der 5-4 Festival Radio, schauen wir nochmal nach London. Es nähert sich nämlich der 15. Todestag der großartigen Amy Winehouse. Unglaublich, wie lang das schon her ist. Im Mai 2007 hat sie im Shepherd's Bush Empire in London gespielt. Daraus hören wir jetzt gleich einen Song. Und ich verabschiede mich damit von euch. Habt noch einen wunderschönen Abend. Wir hören uns am Montag wieder. Festival Radio gibt's wieder nächsten Samstag. Und hier übernimmt jetzt gleich nach den Nachrichten Alisa Ocean mit den FM4 Charts. Bussi und Baba.

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Magda mit Wieso auf Platz 37. Mittlerweile seit 9 Wochen dabei, stabil in den FM4-Charts. Und auch auf den nächsten Plätzen befinden sich Tracks, die ihr in den letzten Wochen sicherlich schon das eine oder andere Mal auf FM4 gehört habt.

Daniela Lalita mit Muramasa Generation und Oliver Malcolm. Und gleich gibt's auch unseren ersten Neueinstieg diese Woche. Davor hören wir aber noch Platz 34. Der kommt von einer Musikerin, die nächsten Freitag ihr heiß ersehntes Album Emotional Junglist rausbringt. Und ich bin mir sicher, selbst wenn dieser Song aktuell schon am Absteigen ist, wird sie sicherlich bald mit einem neuen Track hier in den FM4-Charts vertreten sein. Hier kommt Nia Archives mit Boys in Blue auf Platz 34.

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1: Seit seinem Durchbruch mit dem Debütalbum Smiling Through the Pain, vor allem in der britischen Elektroszene, erobert Swimming Paul jetzt aus Paris jetzt auch immer mehr die internationalen Bühnen. Immer öfter wird er so ein bisschen als der nächste Fred Again gehypt. Ich finde ja solche Vergleiche eher so meh. Aber ich sag's mal so, Fans von Fred Again, die würden die Musik von Swimming Paul ganz bestimmt auch sehr mögen. Für seinen neuesten Streich hat sich Swimming Paul mit dem britischen Newcomer-Rapper Evie zusammengetan. Der hat einen Style, der erinnert mich ganz, ganz stark an Mike Skinner von The Streets. Also UK-Rap und 90s-Rave-Vibes. Das fetzt auf jeden Fall auch bei uns und zwar direkt rein in die FM4-Charts. Neu mit dabei auf Platz 33, Swimming Paul und Evie mit Sunset of My Youth.
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0: seit 8 Wochen in den FM4-Charts. Das waren La Sécurité aus Kanada mit Deny auf Platz 31. Und bevor wir gleich zu unserem nächsten Neueinstieg kommen, gibt's hier für euch noch die ersten 3 Tracks der Top 30 diese Woche.
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Hier ist mit Lavender, davor Almost DM und davor After. Und jetzt neu mit dabei auf Platz 27 ist die in Saudi-Arabien geborene Musikerin Alevia. Ihr Papa, der kommt aus Ägypten, ihre Mama kommt aus Äthiopien. Alevia wohnt aber seit vielen Jahren in London, wo sie übrigens nicht nur als Musikerin, sondern auch als Model arbeitet. Und sie hat jetzt am Freitag ihr Debütalbum Zero released und das ist ein absolut fantastisches, vielseitiges Kunstwerk, wirklich von vorne bis hinten, allergrößte Empfehlung. Ein Song davon hat es uns besonders angetan und deshalb steigt er diese Woche neu in die FM4-Charts ein. Hier kommt Platz 27, Alevia mit Cairo FM.

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0: Delinda Linders mit Burning Out Wanders auf Platz 22.
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0: Ja, und gleich ist Halbzeit in unserem Top 40 Countdown. Und ich kann euch jetzt schon verraten, zwei super gute Neueinstiege habe ich noch in der Pipeline. Und den ersten davon gibt's gleich, und zwar nach dem hier.
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Forrest Nolan und Zacharias auf Platz 20. Und jetzt kommen wir zu Platz 19. Da ist eine Band drauf, die gibt's zwar erst seit 2025. Und trotzdem habt ihr, liebe FM4-Community, sie direkt mal zum Act des Jahres gewählt. Die Rede ist vom Trio Lovehead und die haben einen neuen Song released. Und ich glaube, das wird ein absoluter Fan-Favorite werden, obwohl ich persönlich jetzt nicht so ein Fan vom Titel bin. Ich finde, es reicht langsam mal mit den Songs, die Marie heißen. Also mir fallen da spontan wirklich drei deutschsprachige Acts ein, die Songs haben, die Marie heißen. Also Annemarie Kantereit, Biwitzer, Laurenz Nikolas, wobei der heißt Annemarie. Naja, egal. Jedenfalls gefällt mir dieser Song namens Marie wirklich sehr, sehr gut. Von Lovehead kommt er. Hier sind sie mit Marie, neu mit dabei auf Platz 19 der FM4-Charts.

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0: letzte Woche neu eingestiegen auf Platz 22, diese Woche auf Platz 14 nach oben geschnellt. Cassie war das mit T-Shirt. Ich weiß, es ist noch nicht mal Mitte Juli und die Sommerferien haben auch gerade erst begonnen, aber ich finde, langsam kann man sich schon mal fragen, was wird da eigentlich sein, der eine FM4-Sommerhit 2026? Ja, mein Tipp, der kommt jetzt und der ist auch gleichzeitig das hier.
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0: Ja, seit ihrem ersten großen Hit Wiener Tauben bin ich einer ihrer allergrößten Fans. Luisa Schweig aus dem Burgenland, die hat eben erst maturiert, ihren 17. Geburtstag gefeiert und sie hat den Führerschein gemacht und mal ganz so nebenbei auch noch einen neuen Hit gedroppt. Ich habe schon seit Tagen einen Ohrwurm, ich singe das die ganze Zeit so vor mich hin und ich bin komplett überzeugt, dass dieser Track einer der ganz, ganz großen Hits dieses Sommers wird. Er ist auch einfach sehr, sehr sommerlich. Hier kommt der höchste Neueinstieg diese Woche. Auf Platz 13, das ist Luisa Schweig mit BHs und Lilien.

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2: Auf Platz 12 befindet sich eine Band, die erst gestern ihre Debüt-EP released hat. Ein ganz, ganz neuer Act. Sarah und Josh aus Sydney, die sind gemeinsam das Duo Pamela. It's Nice to See You Here heißt ihre erste Platte, ihre erste EP. Und darauf befinden sich 6 tolle Songs. Und die beiden haben uns im FM4-Interview verraten, wie man sich diese Songs am besten anhört.
3: I always hope people listen to music. I'm part of moving in some way. Driving, ideally. If you're on a train, that's great. If you're walking, that's fine too.
4: For me, it's the evening. It's maybe dusk. Light some candles. Light some incense. Get your speaker out. Have some friends over. Sit on the carpet, have a kiki, and the dim lighting is the most important aspect of all of that, because nobody likes sterile lighting, especially not me.
2: Also ihr habt's gehört, entweder in Bewegung bleiben, sich in Bewegung begeben, oder ein Kiki mit Friends, dafür das Licht dimmen, den Raum abdunkeln, Kerzen anzünden und Räucherstäbchen raus. Hier kommen jetzt jedenfalls Pamela auf Platz 12 mit dem Song Better Than Before. Viel Spaß!

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1: Mein Lieblingsgame ist wahrscheinlich Prince of Persia. Ich habe auch Jordan Mechner interviewt dieses Jahr, was mich sehr gefreut hat, dem Schöpfer von dem Spiel.
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0: Was war dein Radiomoment?
1: Da war ich auf der Donauinsel und habe so einen Videoclip gemacht. Da war die Frage so,
3: wann muss eine Band den Hit spielen?
0: Und wann kommt er?
1: Am meisten an dritter Stelle.
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0: Xavi Lo mit I'm Your Girl Right auf Platz 6.
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0: My Girl Fars, eine Musikerin, von der ich seit Jahren ein riesengroßer Fan bin, die hat vor kurzem ihr neues Album The Label rausgebracht. Und ja, vielleicht bin ich ein bisschen biased, weil wir uns mittlerweile auch ganz gut kennen und sie einfach eine absolut coole Maus ist. Aber ich traue mir schon doch auch zu, ganz objektiv und mit voller Überzeugung sagen zu können, das ist von vorn bis hinten eine der absolut besten Platten des Jahres. Vor allem, weil das Konzept des Albums so gut funktioniert. Denn das war Fars von Anfang an sehr, sehr wichtig.
5: Ich hatte von Anfang an die Tracklist. Ich hatte von Anfang an die Figuren zu den Liedern und die Themenfelder irgendwie schon abgesteckt, weil das alles Themen und Sachen waren, die mich beschäftigt haben in meinem Unterbewusstsein vor allem, aber auch so in meinem täglichen Leben.
0: Ein Song dieser tollen neuen Platte, The Label, ist auch seit letzter Woche mit dabei in den FM4-Charts, war letzte Woche der höchste Neueinstieg und steigt weiterhin steil rauf. Diese Woche auf Platz 5 die großartige Fars mit Deeply Strange People.

0: Ja, so schnell kann es gehen. Jungle mit The Wave auf Platz 4. Und das bedeutet, wir sind jetzt am Stockerl angelangt.
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0: Sehr dramatisch. Auf Platz 3 ist eine Musikerin, eine sehr tolle Musikerin, die heuer das Wiener Popfest kuratiert hat. Sophie Reuer hat gemeinsam mit Wolfgang Lehmann ein Programm zusammengestellt am Wiener Popfest an verschiedenen Locations, zum Beispiel dem Wiener Karlsplatz oder dem Brechtelsaal in der TU. Kann man von 23. bis 26. Juli ganz, ganz viele tolle Acts for free sehen. Zum Beispiel sind da mit dabei Tamara Flores, Luisa Schweig, was mich persönlich ja sehr freut. Bonjour, Joshua Pepe, Rahel, Purple und viele, viele mehr. Ich werde auf jeden Fall dieses Jahr, glaube ich, jeden Tag zum Popfest gehen. Ist auch schon lange nicht mehr passiert, weil da wirklich so viele tolle Acts dabei sind, die ich unbedingt sehen will. Und ganz nebenbei macht Sophie Reuer ja auch noch super gute Musik. Ihr Album kommt am 4. September raus und einen Vorboten davon, der ist eben diese Woche, der hat es auf Platz 3 geschafft. Ein Song mit dem verrücktesten Namen ever. Ich habe urviel geübt. Ich hoffe, ich spreche ihn jetzt endlich mal richtig aus. Hier ist Sophie Reuer auf Platz 3 mit Sesquicentennial. Jawohl.

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4: Auf Platz 2 ist ein Song, der hat es faustdick hinter den Ohren, würde ich sagen. Denn man hört es im ersten Moment vielleicht nicht, aber ich finde, es ist ein richtig toller Sommerhit. Ein bisschen ein Sommerhit out of the box. Hier kommt auf Platz 2 Anthea mit Catalog.

0: Die beste Reuse von Itzy Bitsy Teeny Weeny Honolulu Strand Bikini ever. Anthea mit Catalog auf Platz 2.
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0: Auf Platz 1 der FM4 Charts in dieser Woche ist ein Song, der, finde ich, alles hat, was so ein guter Sommer Nummer 1 Hit braucht. Er ist dancey, er ist sommerlich, man kriegt so das Gefühl von Strand und Meer und Urlaub und kühlen Drinks und Dance Party. Und das passt ja auch ganz gut, weil mit der Dance Party geht's dann hier gleich auch weiter. Nach den FM4 Charts ist vor FM4 Davidex, also unbedingt dranbleiben, das wird ganz, ganz nice. Und bevor ich mich von euch jetzt verabschiede und das Studio räume, hören wir natürlich noch unseren Platz Nummer 1 der FM4 Charts diese Woche. Alisa Oshan sagt danke fürs Dabeisein, danke fürs Mitrunterzählen von unseren Top 40. Nächste Woche um 17 Uhr am Samstag gibt's wieder die FM4 Charts, die Top 40 der Woche. Da ist mein Kollege René Froschmeier dann auch wieder für euch da. Da ist er wieder zurück und da gibt es dann wieder FM4 Charts. Ich wünsche euch jetzt ganz, ganz viel Spaß mit dem Platz 1 der FM4 Charts. Hier ist Barry Can Swim mit Return to Bebo. Toller Name.

Das ist David Oecks, die FM4 Dance Party. Jeden Samstag von 7 bis 9 am Abend live aus dem DJ-Studio und dann 30 Tage on demand via ORF Sound und in unserer App. Christian David Oeck auf Instagram, da läuft die Feedback-Schleife heute DMs only. Da hat schon Lorenz geschrieben. Schickt einen Shoutout an Sandra, seine Fensterbaumkönigin. Und danke für den Support. Oder falls euch Mail leichter von der Hand geht, dann ist davidex@outlook.com euer direkter Kontakt zu mir. Und ich fange an mit einer Double Delivery. Another sind momentan on fire. Wir hatten gerade Paradise. Und hier ist ein weiterer Tune aus dem Album Witness. And it happens to be the summer anthem. Here's Talk to You.

Funk Unique, Push the Feeling, davor Back Raiders und Mac Mac. Break My Heart. Kommt gerade aus Deutschland zurück, ein paar feine Tage im schönen Heidelberg und Umgebung. Shoutout an Babs, thanks for hosting. Shoutout an Alexander in Heppenheim in Deutschland. Beinahe hätten wir diese Woche Ultimate Frisbee gespielt. Danke nochmal für die Einladung. Nächstes Mal klappt's fix. First things first, die Show nächsten Samstag entfällt. Warum ist das? Weil Unlimited live vom Attersee sendet mit einem Mörder-Line-Up. Shoutout an Kathi, die hat für heute in einer Woche einen Birthday Minimix bestellt. Sie feiert gemeinsam mit ihrer Schwester Geburtstag. Leider geht sie der nächste Woche, wie gesagt, aufgrund von Abwesenheit nicht aus. Aber heute gibt es einen und der wird so arg, dass er gleichzeitig auch als Gadget-Dump-Mix herhalten kann. Köstlicher Techno und Drum and Bass im Birthday Minimix. Davor aber noch der erste Summer Flow Mix. Ich sage euch gleich, was das genau bedeutet. Abgesehen von den besten Tunes für die Jahreszeit, live aus dem DJ-Studio hier von Radio FM4 mit mir, Christian Davidek, in the Mix, live im Studio. Neue Musik gibt's auch. Restless Leg Syndrome aus Österreich, August, Nick Curley, Lawrence Sky und hier schon aufgelegt die neue von Florence Arman und Fischer.

fast alle Platten, die bis jetzt gelaufen sind, sind zum ersten Mal gelaufen in der Show. Weil sie so frisch waren. Zum Beispiel Florence Arman und Fischer, What a Life. Und wir hatten August mit So High und gerade eben Mia Moretti, You and Me. Und das, was gerade läuft, Nick Curley, brandneu, Bahia. Das ist FM4 Davidek, jeden Samstag von 7 bis 9 mit mir, Christian Davidek, in the Mix. Und unter diesem Handle auch auf the Gram. Heute Direct Messages Only. Einen Shoutout möchte ich nachholen von letzter Woche von meinem Namensgefährten Christian Kiki de Rossi. Shoutout an Mira und Martina. Ich hoffe, dass heute ebenso wie letzte Woche ein bisschen küchendisco-technisch gefeiert wird. Nick und Liane sind dabei im sehr, sehr heißen Cardiff in Wales. Heute gibt es die erste Ausgabe der Summer Flow Mixes. Vibe nicht unähnlich wie das, was jetzt gelaufen ist. Aber noch sommerlicher. Geht das überhaupt? Sicher. Gleich noch eine brandneue Platte von Lawrence Guy und dann gehen wir's an. Summer Flow Mix Number One. Außerdem hoffe ich, dass Andrea und Michael schon in den Startlöchern stehen. Die sind ebenfalls bei FM4 Unlimited am Attersee. Aber heute wird Geburtstag gefeiert und Andrea bekommt einen knackigen Birthday Minimix. Schneller Techno und Drum and Bass only. But let's not get ahead of ourselves. Summer Flow up next.

0: Heute gibt es eine neue Mixserie und wenn ich mir eine neue Mixserie überlege, dann gehe ich dafür durch tausende Tunes durch. 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Und aus diesen tausenden Tunes suche ich die 100 besten raus. Und das ist auch heuer so bei den Summer Flow Mixes von FM4 Davidex. Jede Woche gibt es eine neue Ausgabe, live gemixt hier im DJ-Studio für euch. Die Flavors, leicht, aber niemals beliebig, erhebend und fresh, egal wie alt die Musik ist oder wie neu. Jetzt kommt Musik, bei der ihr den Sonnenuntergang umarmen wollt. Als nächstes am anderen Ende von dem hier.
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Summer Flow Mix Nummer 1. Blondish, Salute, Emmanuel Satie, Jane Fondos, Joyce Moniz, Disclosure, Eliza Rose, The Clonius, Lukas Perlauer und einige mehr. Musik, bei der ihr den Sonnenuntergang umarmen wollt. Enjoy the ride.

Summerflow, your seasonal mix series. Falls ihr gerade eingeschaltet habt, guten Abend, bonsoir, dobre večer. FM41 ist im Haus, auf der Terrasse, im Garten, unterwegs. Wo immer ihr uns empfangen und gebrauchen könnt. Hier gibt es die freshesten Sommertunes, brandneues Zeug und Showclassics. Wir hatten Thomas Garcia, Blondish, Salute, Cruzy. Und ihr müsst wie immer nichts mitschreiben, weil die Playlist steht kurz nach der Sendung auf meiner Website christiandavidek.com. Falls euch der letzte Tune gefallen hat, der gerade gelaufen ist, Silver and Gold, den gibt es als Gratis-Download via christiandavidek.com. Das war der Opener von meinem Debüt, der Lily Ann.

Summer Flow geht weiter. Mindestens noch 25 Minuten. Mit einem weiteren brandneuen Sommerbanger von Emmanuel Satie. Activate!

bitte. Wie gut hat Hausmusik aus Österreich in den 90er Jahren geklungen? Club 69, Let Me Be Your Underwear. Davor ebenfalls aus Österreich, Lukas Pellauer, Departures, Sigur Tunes Rework. Und ebenfalls aus Österreich, Jane Fonda's French Love. David X Classic. Summer Flow Mixes, Edition Number 1. Music You Wanna Hug the Sunset To. Wie gefallen euch die Sommer-Vibes hier bei FM4 Davidex? How do you like the Summer Flow Mixes? Let me know. Instagram Christian Davidex oder davidex@outlook.com.

sind am Traumstrand, according to FM4 Dance. Mit DJ Tennis und Eliza Rose, Playa Paradiso. Paul Wolf hat einen Remix davor, Disclosure in My Arms. The Clonius kommt gleich und danach Joyce Moniz. In der ersten Ausgabe von Davidex Summerflow. Your seasonal mixtape. Und dann ein Birthday Minimix, der sich gewaschen hat. Der absolut auch als Gadget Done Mix verwendet werden kann. Trust me.

0: Das war der erste Summer Flow Mix. Ab heute jede Woche bis September. Jede Woche. Und das Beste, ihr könnt diesen Mix 30 Tage on demand hören via OF Sound und in der FM4 App. 30! Joyce Moniz mit Mindcraft im Fug Remix am Schluss. Und Andrea, die feiert am Dienstag und wie ich hoffe, bereits seit einer Woche und dann noch eine Woche hinaus. Denn ja, am Dienstag Geburtstag. Michael war so vorausschauend und hat einen Birthday Minimix für dich angefragt. Und was für einen. Ich weiß, dass ihr auf House, Techno und Drum and Bass steht und dass ihr immer am FM4 Unlimited am Attersee seid. Also auch kommenden Samstag. Nice one. Anna Ulrich, Euphoria, Common Crooked waren ein paar der Eckpfeiler. Und jetzt liegt es an mir, daraus einen Birthday Minimix zu zaubern. Und ich glaube, ich habe da was, was euch richtig taugen wird. Also vor allem dir. Liebes Geburtstagskind, Andrea, lass dich feiern ab Dienstag und du kannst dann 30 Tage lang deinen Birthday Minimix anhören. Und für alle anderen, die nicht Geburtstag haben, das, was jetzt kommt, könnte genauso gut ein Get Shit Done Mix sein. Etwas, das euch so motiviert, dass die Tür nicht mehr zugeht.
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0: Will Clark, Effie, Gerald VDH, Anna Ulrich, Dossa & Locust, Kanin, Common Crooked. Es brennt nichts an in den letzten 30 Minuten von FM4 Davidex. I promise. Let's go!

Ich weiß genau, dass sich mein Publikum jetzt gerade in zwei Hälften teilt. Die einen so, Jesus, na, was passiert denn da auf einmal? Es war doch gerade so gemütlich. Und die anderen, what took you so long? Das ist der Birthday Minimix für Andrea. Techno, Drum and Bass. Das sind die Block Rockin' Beats vom Block Rockin'. Davor ein anderes Brett der Woche von Effi und von Fold and Curve und von Will Clark. Coming up, Gerald VDH. Happy Birthday!

kann so relaten zu der Nummer. 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Das war der Birthday Minimix für die Andrea. Carmen Crooked, Tiger und Simterius. Davor Euphoria hat es mal empfohlen bei Most Wanted. Canine und Arcando. Wir hatten Doss and Lockhast. Wir hatten Anna Ulrich, Gerald VDH, X-Club, Effie, Fold und Curve von Will Clark. Ich glaube, das war nicht nur einer der hottesten Birthday Minimixes, sondern auch einer der hottesten Get Shit Done Mixes. Quasi. Get Shit Done Mixes machen Pause, so wie alle anderen Mixes, außer die Birthday Minimixes. Die sind für Juli und ein Teil vom August schon vergeben. Schreibt rein, gerne für September oder so. Für Ende August. Was ist der Birthday Minimix? Ganz einfach, ihr sagt mir, für euch oder FreundInnen, ihr wollt was hören, gebt mir 2, 3 Tipps, welche Richtung soll es gehen. Das können Genres sein, Drum, Bass, House, Techno, das können Artists sein, die euch gefallen. Und ich bastel dann so 20, 25 plus, vielleicht eine halbe Stunde, 25 Minuten, eine halbe Stunde Sounds für euch. Ihr gebt allen Bescheid und feiert gemeinsam und könnt euch 30 Tage on demand anhören, so wie die ganze Show und wie viele andere gute Shows von FM4 Dance.

Mein Name ist Christian Davidek, I'm your Music Ambassador, all corners of the club. Alle Tanzmusiken laufen hier zusammen. Und manchmal, aber nur manchmal, lege ich auch auf. Zum Beispiel am 1. August bei Impulstanz in Wien im Vestibül vom Burgtheater. Gemeinsam mit Franco Forte, das wird hot. Aber das ist ja noch ein paar Wochen. Warum schauen wir nicht auf heute in einer Woche? Davidex & Drums live beim Wetterleuchten in Innsbruck. Leider ist es ausverkauft, habe ich gehört, aber das Sonntag, da gibt es noch Karten und auch viele super Sachen. Heute in einer Woche ebenfalls live vor Ort, FM4 Unlimited. Functionist und Beware laden viele super Artists ein am Attersee. Don't miss it. Meine Empfehlung jetzt ist, dass ihr dran bleibt für Dahlias Late Night Lemonade. Dann für Radio Rudina und dann für DKM mit Jojo. Das ist der Fahrplan von FM4 Dance. Alles, was ihr von mir haben könnt, wollt, wissen müsst, gibt's auf christiandavidek.com. Playlists, free downloads. Was, wo, wer, wann. Ihr findet es auf meiner Website. Was ich mir heute noch vorhabe, bestes Gelingen. Sagt weiter, was ihr heute erlebt habt. Keep it locked with FM4 Dance.

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12: Ja, servus, ich bin Dahlia Achmed und ich habe eine großartige Sendung für uns vorbereitet. Lauter frische Club-Tracks und dieser Song hier, mit dem ich schon seit Tagen absolut obsessed bin. Er ist so sommerlich, er ist so

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auch in Vorbereitung auf den Sonntagmorgen. Aber weiter geht's mit, wir bleiben am selben Kontinent soundmäßig. Wir fliegen nach Lagos, nach Nigeria. Da gibt es die Solana, eine aufstrebende Musikerin, die so einen ganz eigenen Afro-Fusion-Sound hat. Sie hat sich da zusammengetan mit dem Produzenten Killer Tunes, der auch mit Whiskey zum Beispiel zusammenarbeitet. Und sie bringt uns hier den Track Okunkun, das heißt in der Sprache der Yoruba Dunkelheit. Der Song klingt upbeat, inhaltlich geht es eben um die Darkness, um sadde Momente im Leben, zarte Momente im Leben. Und es ist einfach so eine geile Mischung aus Musik, auch irgendwie so ein ganz eigenes Ding, geht auch gerade voll viral. Hier ist Solana mit Okunkun.

0: dazu. Checkt das unbedingt aus. Es war Get in Line und weiter geht's mit Jarell, Ecstasy Killer. Mit den Vocals von Killer P.
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Antonium XM kommt aus Österreich, lebt mittlerweile in Berlin und hat da gerade ihr Debütalbum Watch the World End released. Das ist der Track Obsolence davon. Extrem nices Album. Passend zur Zeit gerade. Debris bombastisch und es hilft einem irgendwie dann trotzdem weiterzumachen. Antonio XM, Watch the World and checkt es aus. Und weiter geht's mit El Alfidor von der Tutto Modo Volume 1 EP Bavrut. Jetzt wird's richtig late night mutig.

Gold Panda Lover Mentality. Und ich versuche ja immer super frisch die Tracks hier zu spielen, schnell auf Sachen draufzukommen. Ich bin jetzt auf die DJ Kicks Compilation von Aris Drew erst draufgekommen, ist schon im November rausgekommen, bin jetzt reingekippt. So gut zusammengestellt, so nice gemixt, alles so perfekt, einfach für den Sommer auch. Hier ist sie mit Momentary Phase Transition für DJ.

Delilah aus London, Producerin, Sängerin. Angeblich war sie früher in Finance, bevor sie jetzt mit der Musik angefangen hat. Super smooth, aber trotzdem irgendwie ein bisschen edgy mit dem Asset-Sound. Ich lieb's ur. Und jetzt gleich wird's ultra-maximalistisch. Two Shall Think About You. Yes.

Talk of the Town. Ja, und das war's fast mit der Late Night Lemonade. Zum Schluss gibt's einen super nice unhinged Track von Mara. Mara macht sowieso immer die craziesten Sachen, kommt aus Kanada, wohnt in Berlin, produziert so funny Tracks, wo eine Geschichte erzählt wird, die eben extrem unhinged sind, die urlustig sind. Dieser Track hier, All the Lazies featuring My Hot Ex, ist ein perfektes Beispiel für Maras Musik. Checkt sie unbedingt aus. Und ja, hier geht's gleich weiter mit FM4 Radio Rudin, also unbedingt dranbleiben. Um Mitternacht kommt dann Jojo mit der Digital Confusion Mix Show und nächsten Samstag gibt es keine Late Night Lemonade. Na, da gibt es die Live-Sendung von FM4 Unlimited am Attersee. Da bin ich aber dann eh auch dabei. Also schaltet ein und ich führe uns dann durch die Nacht, durch den Abend am Attersee, wenn ihr nicht dort sein könnt vor Ort. Wenn ihr dort sein könnt vor Ort, checkt euch Tickets. Es wird sehr, sehr, sehr geil. Auf FM4.at gibt es alle Infos und ich sage ciao, baba, habt noch ein großartiges Wochenende. Bis nächsten Samstag bei FM4 Unlimited am Attersee und dann den Samstag drauf wieder bei der Late Night Lemonade. Was auch immer ihr macht, habt einen großartigen Abend, ein großartiges Wochenende und ja, ciao, baba.

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3: Ja, das war Lungengrund von Shitta Piporino featuring Kenji Gagawa. Und damit ein kleiner Teaser, was uns diese Folge so erwarten wird. Und jetzt einen wunderschönen guten Abend hier von Radio Rudiner bei FM4. Ja, heute ist ein ganz besonderer Tag, nämlich befinden wir uns heute nicht wie gewohnt in unserem Studio in Wien, sondern wir senden heute vom Griesner Stadel in Stadel an der Mur. Ja, der Griesner Stadel ist ein interdisziplinärer Kunst- und Kulturort, der urbane Kultur mit Volkskultur zusammenbringt und internationalen und nationalen KünstlerInnen eine Bühne bietet. So auch dieses und nächstes Wochenende. Denn dieses Wochenende findet der Aufbau statt für das Erntefestival 2026. Ja, das Erntefestival ist ein Musikfestival, das aber ebenso wie der Griesner Stadel interdisziplinär ausgerichtet ist und KünstlerInnen aus ganz Europa eine Bühne bietet, und zwar aus vielen verschiedenen Bereichen.

sprechen aus der elektronischen Musik, Film-, AnimationskünstlerInnen sowie bildenden KünstlerInnen, angewandten KünstlerInnen. Also es gibt Ausstellungsflächen, es gibt Filmvorführungen und eben Musik. Und wir haben uns gedacht, das bietet sich doch richtig gut an, unsere lieben Freunde von KC Elsa, diese Woche ein Special auf FM4 zu geben. Und wir freuen uns sehr, für unsere Show hier auf FM4 Crystal Stürmer und Olgitzer mit ihrem Set von der Ernte 22 zeigen zu dürfen. Ganz viel Spaß, genießt es und ja, schaut's mal vorbei bei ernte-festival.at, checkt's mal aus, was die Ernte so zu bieten hat und vielleicht verirrt sich die eine oder der andere ja ins Murtal. Ganz viel Spaß, wir hören uns in 2 Stunden. Locker bleiben.

Ja, und das war's schon wieder mit unseren 2 Stunden hier auf FM4. Das war Crystal Stürmer und Olgitzer von der Ernte 2022 im Erntespecial zur diesjährigen Ernte 2026. Vielen Dank fürs Einschalten, vielen Dank fürs Dabeisein. Schaut gerne mal bei ernte-festival.at vorbei. Checkt das Ganze mal aus. Schaut gerne auch beim Griesnerstadl mal vorbei. Dieses Jahr wieder volles Kulturprogramm. Kernthema: Was ist Volkskultur? Wem gehört die Volkskultur? Ein Thema, das uns alle was angeht, beschäftigt und vor allem interessieren sollte. Ja, danke fürs Dabeisein. Ich hoffe, wir hören und sehen uns nächste Woche wieder zur gleichen Zeit, 22 bis 24 Uhr. Und bis dahin locker bleiben. Alle Sets gibt's wie immer zum Nachhören auf FM4/Radio Rodina, auf unserem Soundcloud und zum Nachsehen auf unserem YouTube. Bussi, locker bleiben und bis nächstes Mal. Ciao, ciao.

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